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2: Wir wünschen einen schönen guten Morgen, guten Start in diesen Freitag. Ja, und da wird es ähnlich wie gestern wettermäßig heute ziemlich turbulent daherkommen. Die Temperaturen betragen am Nachmittag höchstens noch 12, vielleicht auch 13 Grad, wird also noch ein bisschen kühler im Vergleich zu gestern. Der Vormittag gestaltet sich noch ganz freundlich, da sind Wolken unterwegs, da blinzelt auch mal die Sonne durch. Spätestens in der zweiten Tageshälfte zieht es dann aber komplett zu. Der Wind wird kräftiger und in Richtung Nachmittag, in Richtung Abend gibt es Niederschläge. Auch in der Nacht kann es immer wieder ein bisschen Regen geben und so startet dann auch der Samstag. Wird am Vormittag eine ziemlich verregnete Angelegenheit aus dicken Wolken heraus. Kräftiger Wind ist auch unterwegs. Temperaturen morgen um die 14 Grad. Richtung Nachmittag ist ein bisschen Sonnenschein mit dabei. Und selbes Wetterchen haben wir dann auch am Sonntag. Am Sonntagvormittag Wolken, ein bisschen Regen, aber auch Sonne. Richtung Nachmittag dann trocken bei 12 Grad. Aber auch am Sonntag ist der Wind kräftig unterwegs. Wir haben es um 5.
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3: Ich bin Ron Tamme. Der Unikat-Verein rund um die Weberhäuser in Plauen ist mit dem Sächsischen Bürgerpreis für außerordentliches Engagement im Kulturbereich ausgezeichnet worden. Die Preisträger wurden

0: wurden am Abend in der Dresdner Frauenkirche geehrt. Der Verein kann sich damit über 5000 Euro Preisgeld freuen.
1: Das Team rund um Makita Schier hat seit der Jahrtausendwende die historischen Gebäude der Weberhäuser zu einem Kunst- und Kulturzentrum entwickelt. Die Angebote, speziell auch für Kinder, reichen von handwerklichem über Wissensvermittlung zur Geschichte bis hin zu Sozialkompetenzthemen. Außen herum wurden der Sinnes- und Rosengarten sowie eine Bühne für beispielsweise Musikevents geschaffen. Ein einst verfallenes Stadtquartier wurde so wieder zu einem Treffpunkt für Jung und Alt entwickelt. Sven Hopf, Vogtlandradio.
0: Für unbestimmte Zeit muss ein Mann aus Plauen in die Psychiatrie. Das Landgericht Zwickau sah es als erwiesen an, dass der 45-Jährige vor fast genau einem Jahr nicht nur seine Wohnung, sondern auch ein Hotelzimmer angezündet hat. Dabei hat er auch andere Menschen gefährdet, heißt es. Weil der Angeklagte schizophren ist, gilt er als schuldunfähig. Auch die evangelische Landeskirche muss sparen, deshalb steht derzeit die Stelle der Gemeindepädagogin Katharina Olsson in der Versöhnungskirche in Plauen auf der Kippe. Für den Erhalt der christlichen Kinder- und Jugendarbeit schnürt eine Plaunerin nun die Laufschuhe.
2: Anne Hartmann läuft am Sonntag deshalb beim München-Marathon mit und macht den zu ihrem persönlichen Spendenmarathon. Sie ruft jedermann dazu auf, für jeden Kilometer einen Beitrag zu spenden. Bei einem Euro wären das 43,20 Euro. Für den Langen Kanten in der bayerischen Landeshauptstadt haben in diesem Jahr mehr als 12.000 Läufer gemeldet. Matthias König, Vogtlandradio.
0: Seit dem Abend fahren am Geraer Hauptbahnhof keine Züge mehr. Grund sind Bauarbeiten am Schienennetz. Auch der Bahnhof selbst soll teilweise sein werden, so die Deutsche Bahn. In den elektronischen Stellwerken Gera und Wolfsgefährt wird demnach auch die Software gewechselt. Montag in einer Woche sollen die Züge dann wieder rollen. Bis dahin werden Busse eingesetzt. Das waren die Vogtlandradio-Nachrichten.
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4: Schönen guten Morgen hinaus auf die Straße. Wir haben es 3:05. Der Verkehr rollt einen Schluss, wenn Sie was entdeckt haben. Staus, Blitzer oder mehr, bitte melden über die kostenlose 0800 30 30 113. Gerne auch per WhatsApp. Die Nummer steht auf vogtlandradio.de. Dankeschön, wir wünschen eine gute Fahrt.
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4: Und mit Ron Tamme in den Nachrichten. So denn, nur mal raus aus dem Bett und rein in diesen Freitag. Wir wünschen einen schönen guten Morgen.

0: 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Widder.
1: Zu viel vom Guten kann Sie auch in problematische Situationen bringen. Was Sie nun brauchen, ist Balance.
0: Stier.
1: Sie scheinen heute sehr schweigsam zu sein. Das dürfte Ihr Umfeld verwundern, denn sonst tragen Sie Ihr Herz doch eher auf der Zunge.
0: Zwillinge.
1: Was ist eigentlich mit Ihren guten Vorsätzen, mit denen Sie ins neue Jahr gestartet sind? Bleiben Sie am Ball, denn die Sterne stehen gut.
0: Krebs.
1: Es kann sein, dass Sie Gespenster sehen bzw. Situationen dramatischer wahrnehmen, als Sie eigentlich sind. Machen Sie den Faktencheck und orientieren Sie sich an der Realität.
0: Löwe.
1: Sie hören heute von einer Angelegenheit, die Sie sehr in Ihren Bann zieht. Passen Sie aber auf, dass Sie nicht die Verantwortung für etwas übernehmen, das gar nichts mit Ihnen zu tun hat.
0: Jungfrau.
1: Jemand, den Sie nur vom Hörensagen kennen, sucht nun Ihre Bekanntschaft. Daraus könnte sich für Sie eine inspirierende Beziehung ergeben, die Sie weiterbringt.
0: Waage.
1: Sie kennen sich in Ihrem Gebiet gut aus und gelten als anerkannter Experte. Doch wenn Sie über den Tellerrand hinausschauen, gibt es vieles, das Sie noch lernen könnten.
0: Skorpion.
1: In Ihrer Beziehung sollten Sie heute nicht so sehr auf die Gegensätze achten, sondern auf das Verbindende. Sie sind schließlich mehr als die Summe der Teile.
0: Schütze.
1: Das Vertrauensverhältnis zu einer bestimmten Person ist gestört. Fragen Sie sich,

0: wirklich, was passieren müsste, damit sich die Beziehung wieder bessert und unternehmen Sie dann etwas.
1: Steinbock.
0: Lassen Sie die Arbeit liegen und machen Sie das, was Ihnen Spaß macht. Dabei tanken Sie auch Ihre Kraftreserven wieder auf.
1: Wassermann.
0: Das Warten hat ein Ende. Sie dürften heute eine wirklich gute Nachricht bekommen und damit einen großen Schritt auf ein persönliches Ziel hin machen.
1: Fische.
0: Was Sie von anderen verlangen, sollten Sie sich auch selbst auf die Fahnen schreiben, sonst wird man Ihnen das auf Dauer verübeln.
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3: Auch heute Morgen starten wir mit ziemlich kühlen Temperaturen rein in den Tag und mit ja so 12, 13 Grad am Nachmittag wird es halt auch nicht wirklich mild. Die Temperaturen gehen im Vergleich zu gestern sogar noch ein bisschen runter. Wetter heute eher zweigeteilt. Am Vormittag noch ein trockener Mix aus vielen Wolken und ein bisschen Sonne Richtung Nachmittag. Dann dicke Wolken und Regenschauer, die ja, in Richtung Abend auch ein bisschen kräftiger werden. Und heute wird den ganzen Tag ein ziemlich heftiger Wind unterwegs sein. Gucken wir Richtung Wochenende. Da ändert sich nicht allzu viel. Es wird morgen am Samstag mit 14 Grad ein kleines bisschen wärmer. Auch morgen starten wir mit dicken Wolken. Da ist noch ein bisschen Regen übrig aus der Nacht. Es gibt auch einen kräftigen Wind Richtung Nachmittag. Dann ruhigeres Wetter. Auch mal mit ein bisschen Sonnenschein. Und auch der Sonntag zeigt sich durchwachsen. Hat von allem was im Gepäck. Dicke Wolken, ein bisschen Regen, hier und da aber auch sonnige Abschnitte und einen kräftigen Wind. Und die Temperaturen erreichen am Sonntag Höchstwerte um die 12 Grad. Und jetzt haben wir es 5:30.
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4: Ich bin Ron Tamme. Der Unikat-Verein rund um die Weberhäuser in Plauen ist mit dem Sächsischen Bürgerpreis für außerordentliches Engagement im Kulturbereich ausgezeichnet worden. Die Preisträger wurden am Abend in der Dresdner Frauenkirche geehrt. Der Verein kann sich damit über 5.000 Euro Preisgeld freuen. Bei einem Unfall auf der A72 bei Großzöbern sind zwei Menschen zum Teil schwer verletzt worden. Wie ein Polizeisprecher auf Anfrage sagte, war ein Autofahrer vermutlich wegen Aquaplaning ins Schleudern geraten und gegen einen Lastwagen geprallt. Seit dem Abend fahren am Geraer Hauptbahnhof keine Züge mehr. Grund sind Bauarbeiten am Schienennetz. Auch der Bahnhof selbst soll teilweise saniert werden. Montag in einer Woche sollen die Züge dann wieder rollen. Soweit Vogtlandradio kompakt.
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1: Wir haben es gleich 5:30. Hallo, liebe Autofahrer. Wir wünschen einen schönen guten Morgen. Ja, und auf den Straßen sieht es jetzt nach wie vor gut aus. Der Verkehr rollt. Störungsmeldung haben wir nicht. Wenn Sie was entdeckt haben sollten, dann einfach mal durchbimmeln. Bitte, wir sagen es gerne weiter. 0800 30 30 113. Gerne per WhatsApp. Die Nummer steht auf vogtlandradio.de. Dankeschön. Wir wünschen eine gute Fahrt.
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1: Jo, und wir wünschen einen guten Start in diesen Freitag. Heute haben wir den 9. Oktober. Schönen guten Morgen, Vogtland.

0: sonnige Grüße, Jörg Ursprung hier. Ja, auch ich darf meine liebreizende Stimme hier im Vogtlandradio und in Tagessendungen erklingen lassen. Und ich freue mich immer, Sie mit aktuellen Themen aus der Region zu versorgen und die abwechslungsreiche Musik zu spielen. Ja, und jetzt sind Sie dran.
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2: Ah, ist ein ziemlich kühler Start heute Morgen in diesen Freitag. Die Temperaturen pendeln zwischen 4 und 7 Grad. Und wir werden dann heute im Laufe des Nachmittags so bei 12, 13 Grad rauskommen. Also nicht wirklich warm wird das heute. Und das Wetterchen gestaltet sich zweigeteilt. Am Vormittag gibt es Wolken und hier und da auch mal noch kurze sonnige Abschnitte, bevor es dann spätestens ab der Mittagszeit komplett zuzieht. Der Nachmittag bringt dann Regen. Richtung Abend wird er auch ein bisschen kräftiger. Und auch der Wind ist heute ganz schön heftig unterwegs. Morgen dann am Samstag erstmal ein verregneter Start mit Wolken und Regenschauern. Später bleibt es dann trocken, dann blinzelt auch mal die Sonne durch. Die Höchsttemperaturen betragen morgen 14 Grad und der Wind, ja, der ist morgen vor allen Dingen am Vormittag noch kräftig unterwegs, lässt dann ein bisschen nach. Ist aber spätestens am Sonntag wieder zurück. Der Tag bringt es auf 12 Grad und ja, das von allem was dabei. Wolken, Sonne, vormittags noch ein bisschen Regen und wie gesagt, am Sonntag auch ein kräftiger Wind. Um 6.
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3: Ich bin Ron Tamme. Der Unikat-Verein rund um die Weberhäuser in Plauen ist mit dem Sächsischen Bürgerpreis für außerordentliches Engagement im Kulturbereich ausgezeichnet worden. Die Preisträger wurden am Abend in der Dresdner Frauenkirche geehrt. Der Verein kann sich damit über 5.000 Euro Preisgeld freuen.
4: Das Team rund um Makita Schier hat seit der Jahrtausendwende die historischen Gebäude der Weberhäuser zu einem Kunst- und Kulturzentrum entwickelt. Die Angebote, speziell auch für Kinder, reichen von handwerklichem über Wissensvermittlung zur

0: Geschichte bis hin zu Sozialkompetenzthemen. Außen herum wurden der Sinnes- und Rosengarten sowie eine Bühne für beispielsweise Musikevents geschaffen. Ein einst verfallenes Stadtquartier wurde so wieder zu einem Treffpunkt für Jung und Alt entwickelt. Sven Hopf, Vogtlandradio.
1: Bei einem Unfall auf der A72 bei Großzöbern sind am Abend zwei Menschen zum Teil schwer verletzt worden. Wie ein Polizeisprecher auf Anfrage sagte, war ein Autofahrer offenbar wegen Aquaplaning ins Schleudern geraten und gegen einen Lastwagen geprallt. Wegen der Bergung musste die Autobahn in dem Bereich für gut eine Stunde komplett gesperrt werden. Es entstand ein Schaden von rund 25.000 Euro. Für unbestimmte Zeit muss ein Mann aus Plauen in die Psychiatrie. Das Landgericht Zwickau sah es als erwiesen an, dass der 45-Jährige vor fast genau einem Jahr nicht nur seine Wohnung, sondern auch ein Hotelzimmer angezündet hat. Dabei hat er auch andere Menschen gefährdet, heißt es. Weil der Angeklagte schizophren ist, gilt er als schuldunfähig. Auch die evangelische Landeskirche muss sparen. Deshalb steht derzeit die Stelle der Gemeindepädagogin Katharina Olsson in der Versöhnungskirche in Plauen auf der Kippe. Für den Erhalt der christlichen Kinder- und Jugendarbeit schnürt eine Plaunerin nun die Laufschuhe.
2: Anne Hartmann läuft am Sonntag deshalb beim München-Marathon mit und macht den zu ihrem persönlichen Spendenmarathon. Sie ruft jedermann dazu auf, für jeden Kilometer einen Beitrag zu spenden. Bei einem Euro wären das 43,20 Euro. Für den Langen Kanten in der bayerischen Landeshauptstadt haben in diesem Jahr mehr als 12.000 Läufer gemeldet. Matthias König, Vogtlandradio.
1: Ab dem Abend fahren am Gera-Hauptbahnhof keine Züge mehr. Grund sind Bauarbeiten am Schienennetz. Auch der Bahnhof selbst soll teilweise saniert werden, so die Deutsche Bahn. In den elektronischen Stellwerken Gera und Wolfsgefährt wird demnach auch die Software gewechselt. Montag in einer Woche sollen die Züge dann wieder rollen. Bis dahin werden Busse eingesetzt. Das waren die Vogtlandradio-Nachrichten.
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4: Gleich um 6:04. Hallihallo, schönen guten Morgen, liebe Autofahrer. Der Blick auf die Straßen. Der Verkehr rollt. Störungsmeldungen haben wir nicht. Aber der erste Blitzer des Tages, der ist da. Und der steht in Gera auf der Plaunschen Straße stadtauswärts. Haben Sie was? Staus, Blitzer oder mehr? Bitte melden über die kostenlose 0800 30 30 113. Gerne per WhatsApp die Nummer im Netz auf vogtlandradio.de. Vielen Dank, wir wünschen eine gute Fahrt.
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4: Und mit Ron Tammel die Nachrichten. Grüß dich, hallo. Ron, ich habe gerade eine neue Geschäftsidee entwickelt oder entdeckt. Bei uns, man muss ja sagen, bei uns läuft ja nebenbei so ein bisschen das Fernsehen mit, ne? Dass wir mal aktuell informiert sind. Ja, und da bringt ihr irgendwo hier etwas Fremde auf Tuchfühlung, heißt das.
5: Ja, auch schön.
4: Da hat irgendeiner eine Bude gemietet, hat unten ein paar Matratzen reingeknallt und da kommen wildfremde Menschen, die legen sich da hin
5: und kuscheln miteinander.
4: Und der kassiert dafür Kohle. Alter, wir machen irgendwas verkehrt.
5: Ja, das stimmt.
4: So einfach kannst du Geld verdienen. Ja. Leute, legt euch auf meine Matte, kuschelt ein bisschen und ich... Also, was es gibt. Film die Woche. Genau. Können wir ja mal übers Wochenende drüber nachdenken, ob das unsere neue Geschäftsidee
5: ist. Auch erstmal einen Raum.
4: Ja, das solltest du dich finden.
5: Ja, gut, okay.
4: Schönen Freitag, schönen guten Morgen.

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1: Es ist der 9. Oktober 2016. Der Fremdenverkehrsverein Nördliches Vogtland muss weiter kleine Brötchen backen. Nach wie vor ist die finanzielle Situation der Ehrenamtlichen in Reichenbach angespannt, was sich auch auf den Infopunkt an der Göltschtalbrücke auswirkt. Der Verein ist deshalb weiter auf der Suche nach Spendern. Die Vereinsvorsitzende Christa Trommer:
2: Uns wäre ganz dolle geholfen, wenn wir eine finanzielle Unterstützung außerhalb unseres normalen Mitgliedsbeitrags, den wir haben, bekommen würden, dass wir

0: da unten weiterhin kompetente Leute einsetzen können, ehrenamtlich Arbeitende, und denen wenigstens für die Stunde 2 Euro Aufwandsentschädigung zahlen könnten.
1: Im Herbst färben sich die Blätter vieler Kastanienbäume auch im Vogtland braun. Grund ist die sogenannte Kastanienminiermotte. Von einer Plage kann im Vogtland derzeit aber noch nicht gesprochen werden. Bert Schmieder, der Leiter des Forstbezirks Plauen.
2: Das ist seit Mitte der 80er Jahre vom Balkan über Österreich ist das dann zu uns gekommen, diese Miniermotte, und führt halt dazu, dass das Laub halt befallen wird. Die Miniermotte überwintert ja in dem Laub, und das macht halt die Bekämpfung generell schwierig, weil die Larve ja in dem Blatt frisst, also ist dann auch nicht zu bekämpfen.
1: Und das geschah heute vor genau 10 Jahren im Vogtland.

Freitag, 9. Oktober ist heute. Wir gucken mal schnell auf die Straßen. Sieht gut aus, Verkehr rollt. Wir haben keine Störungsmeldungen aktuell. Nur ein Blitzer steht in Gera auf der Plaunschen Straße stadtauswärts. Ja, und das Wetterchen heute, das startet am Vormittag noch relativ angenehm. Da haben wir Wolken und Sonne im Mix. Später zieht es dann zu. Richtung Nachmittag gibt es Regenschauer. Höchsttemperaturen heute bei 12 Grad. Das ist schon ein bisschen unterkühlt.

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14: Das ist ein ziemlich kühler Start heute Morgen in diesen Freitag rein. Wir haben Temperaturen zwischen 3 und 5, örtlich vielleicht sogar 6 Grad. Ja, 12 Grad werden es dann heute Nachmittag in der Spitze und es geht erstmal recht freundlich los. Da werden wir einige Wolken am Himmel sehen, aber auch sonnige Abschnitte sind zumindest am Vormittag dabei, da bleibt es auch weitgehend trocken. Richtung Nachmittag zieht es zu und dann kriegen wir vielerorts auch wieder Regenschauer. Ja, und die Aussichten fürs Wochenende, es geht ein bisschen durchwachsen weiter. Morgen, der Samstag, bringt es immerhin auf 14 Grad. Er wird über weite Strecken auch trocken bleiben. Da gibt es Wolken, gibt ein bisschen Sonnenschein zwischendrin. Hier und da allerdings auch, aber auch mal ein paar Tropfen Regen. Der Wind ist morgen aber ziemlich kräftig unterwegs. Und am Sonntag dann 12 Grad, auch da eine Mix aus Wolken und Sonne garniert mit örtlichen Regenschauern. Jetzt haben wir es eine Minute nach 6:30.
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15: Ich bin Ron Tamme. Der Unikat-Verein rund um die Weberhäuser in Plauen ist mit dem Sächsischen Bürgerpreis für außerordentliches Engagement im Kulturbereich ausgezeichnet worden. Die Preisträger wurden am Abend in der Dresdner Frauenkirche geehrt. Der Verein kann sich damit über 5.000 Euro Preisgeld freuen. Bei einem Unfall auf der A72 bei Großzöbern sind am Abend zwei Menschen zum Teil schwer verletzt worden. Wie ein Polizeisprecher auf Anfrage sagte, war ein Autofahrer offenbar wegen Aquaplanings ins Schleudern geraten und gegen einen Lastwagen geprallt. Ab dem Abend fahren am Gera Hauptbahnhof keine Züge mehr. Grund sind Bauarbeiten am Schienennetz. Auch der Bahnhof soll teilweise saniert werden. Montag in einer Woche sollen die Züge dann wieder rollen. Soweit Vogtlandradio kompakt.
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1: Einen schönen guten Morgen, liebe Autofahrer. Wir haben 7:02 und wir haben heute Morgen ruhigen Verkehr auf den Straßen. Keine Störungsmeldungen liegen aktuell vor. Es gibt nur einen Blitzer, der steht in Gera auf der Plauenschen Straße. Und wenn Sie ergänzen können, wenn Sie noch was entdeckt haben, dann bimmeln Sie bitte mal durch. Wir sagen es gerne weiter. 0800 30 30 113. Gerne per WhatsApp. Die Nummer steht auf vogtlandradio.de. Vielen Dank. Wir wünschen eine gute Fahrt.
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1: Einen guten Start in diesem Freitag wünschen wir. Heute haben wir den 9. Oktober und gleich gibt's bei uns die gute Nachricht am Morgen und das Wettergespräch mit Anja Avolin.

6 Minuten nach 6:30 haben wir es hier aus Vogtland Radio. Ja, und bevor die Jungs von Alpha W jetzt gleich zum finalen Gongschlag ansetzen, müssen wir noch mal ganz schnell auf die Straßen gucken. Die B92 Plauen-Elsterberg in Höhe vom Abzweig nach Steinsdorf. Da hat sich ein Wildunfall ereignet. Bitte sehr vorsichtig fahren in dem Bereich. Es kommt zur Behinderung. Noch einmal B92 Plauen-Elsterberg in Höhe des Abzweigs Steinsdorf. Da gibt es einen Wildunfall und es kommt zu Behinderungen. So, und jetzt warten wir auf den finalen Gongschlag und der kommt jetzt. Ach,

0: Wir haben es gleich 10 Minuten nach 7:30.
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0: Tja, und da haben wir heute mal eine ganz, ganz tolle Aktion, die in dieser Woche für die Grundschüler der Schule in Schöneck auf dem Zettel stand. Genauer gesagt für die Schüler der Klassenstufen 3 und 4. Die konnten nämlich in dieser Woche mal so ein bisschen Einblicke bekommen in die Welt des Handwerks. 50 Grundschüler haben dabei Einblicke in 10 Berufsbilder bekommen. Ja, wie sieht denn eigentlich so der Arbeitsalltag eines Dachdeckers aus? Was macht denn ein Kfz-Mechatroniker und was gehört eigentlich zum Beruf eines Bäckers, Floristen oder Landwirts? Antworten auf diese und viele weitere Fragen haben, wie gesagt, die Kinder in dieser Woche erhalten beim Projekttag Kleine Helden für das Handwerk. Für einige Stunden tauschten die Kinder das Klassenzimmer gegen eine Werkstatt, eine Backstube, einen Betrieb oder die Landwirtschaft. In kleinen Gruppen haben sie 9 Unternehmen und Einrichtungen der Region besucht und dabei 10 unterschiedliche Berufsbilder kennengelernt. Dabei ging es vor allem auch darum, nicht nur zuzugucken, sondern Berufe möglichst unmittelbar und auch praktisch zu erleben. Zur Auswahl standen da Florist, Bäcker, Landwirt, Gärtner, Fleischer, Koch, Elektriker, Kfz-Mechatroniker, Industriemechaniker, Dachdecker und auch Fliesenleger. Ja, und so konnten die Kinder mal ganz gezielt Einblicke in die Berufsfelder bekommen. Und vielleicht eventuell, auch wenn sie erst in der 3. oder 4. Klasse sind, vielleicht hat das ja schon so ein kleines bisschen Nachgehalt. Und der eine oder andere Junge oder das Mädel hat gesagt, Menschenskind, vielleicht könnte das irgendwann mal, wenn ich die Schule beendet habe, für mich ein Job werden. Ganz coole Aktion finden wir. Man kann die jungen Menschen nur gezielt ganz früh ans Handwerk heranführen. Denn die suchen ja händeringend Nachwuchs. Handwerk hat nach wie vor goldenen Boden. Ich glaube, es wird auch in den nächsten Jahren so sein. Denn ich kann mir nicht vorstellen, dass die viel gepriesene KI irgendwann in 10 Jahren mal ein Dach deckt, ein Haus baut oder ein Brot backt. Glaube ich nicht dran. Für uns ist diese Aktion auf jeden Fall heute
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0: Alle miteinander, hier ist Vogtland Radio, genau 6:45 haben wir es. Wir gucken mal schnell auf die Straßen. Bitte Vorsicht, wenn Sie auf der B92 zwischen Plauen und Elsterberg unterwegs sind, auf Höhe des Abzweigs nach Steinsdorf. Da hat es einen Wildunfall gegeben. Hier im Moment Behinderungen. Ja, und einen Blitzer haben wir auch zu vermelden. Steht in Gera auf der Plauenschen Straße. Ja, und das war's in Sachen Zustände auf den Straßen hier bei uns im Vogtland. Jetzt kümmern wir uns mal ums Wetter.
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0: Und mit unserer Vogtland Radio Wetterexpertin Anja Abelin. Hallo, guten Morgen, Anja.
2: Hallo Thomas, moin moin.
0: Ach Mensch, Anja, gestern war es ja soweit, ne? Es war zwar Sauwetter gestern Nachmittag, aber ja. Vielerorts bei uns im Vogtland ist endlich mal ein bisschen Regen runtergekommen. Und vor allen Dingen auch nicht nur so 2-3 Tropfen auf dem Quadratmeter, da kam ja schon ein bisschen was, ne?
2: Ja, da sind teilweise doch so 10-15 Liter pro Quadratmeter runtergekommen. Also das hat sich schon mal ein bisschen gelohnt. Die eine oder andere Tonne wird sich da doch jetzt wieder gefüllt haben.
0: Ja, und auch vor allen Dingen, es kam nicht so ruckartig am Anfang gleich so ein bisschen leicht und so weiter vielerorts. Da konnte auch gut und gerne was ins Erdreich eindringen. Wie sieht es denn heute aus? Kriegen wir noch mehr an Regen?
2: Ja, da kommt nachher tatsächlich noch ein bisschen was nach. Aber erstmal jetzt starten wir trocken. Temperaturen sind runtergegangen, hatte ich auch gesagt, dass das heute Nacht noch mal richtig frisch wird.
0: Oh ja.
2: Also wir haben 4 und 5 Grad jetzt teilweise nur in Schöne oder Klingenthal oder auch hier bei uns in Plauen. Und der Himmel ist im Moment teilweise sogar aufgelockert, teilweise ist es bewölkt. Und naja, im Laufe des Tages wird dann auch erstmal tatsächlich wieder die Sonne zwischen den Wolken rauskommen. Und so Richtung oder im Tagesverlauf werden die Wolken dann wieder ein bisschen mehr, sie werden dicker.

0: und am Nachmittag ist dann tatsächlich auch wieder Regen dabei. Und davor erreichen die Höchstwerte aber nochmal 9 bis 13 Grad, doch immerhin. Hm. Und es weht ein böiger, teilweise richtig starker Wind dazu.
1: Richtiges Herbstwetter halt.
0: Ja,
1: eben.
0: Absolut.
1: Und man merkt das auch, ich habe es heute Morgen gesehen, als ich nach Blauen gefahren mit der Wind gestern, da hat auch schon an den Bäumen einiges runtergeblasen. Ne? Da liegt schon einiges Laub auf den Straßen in Kombination mit der Nässe. Also wer jetzt gerade noch mit dem Moped, mit dem Motorrad oder mit dem Fahrrad unterwegs ist,
0: der merkt das, ja.
1: Bitte Vorsicht, das könnte eine schmierige Angelegenheit werden. Mhm. Anja, gucken wir mal Richtung Wochenende. Was bringt denn das?
0: Ja, heute Nacht zieht dann nochmal eine kleine Regenfront durch und morgen ist es dann insgesamt windiger. Der Regen beruhigt sich dann, der Wind beruhigt sich ein bisschen. Dann kommt teilweise ein bisschen die Sonne wieder zwischen vielen Wolken durch, sind nur örtlich Schauer unterwegs. 11 bis 16 Grad haben wir morgen. Ja, und der Sonntag ein bisschen kühler mit 10 bis 13. Ab und zu Sonne, nachmittags wieder Schauer. Ja, zeitweise ein bisschen windiger, aber insgesamt ist es doch der freundlichere Tag des Wochenendes.
1: Okay. Siehst du mal, so schnell kann sich das ändern. Ne? Vergangene Woche konnten wir am Samstag noch locker draußen sitzen und eine Grillparty feiern, das wird ja nun morgen dann wohl nicht mehr so richtig.
0: Die Tiefdruckgebiete, die da jetzt anrauschen, die sind ein bisschen kräftiger und die haben das hoch ein bisschen zur Seite geräumt.
1: Okay, alles klar. Na gut, ein bisschen draußen sitzen mit noch Feuerschale, geht aber auch noch, ne? Ganz einfach.
0: Das kannst du immer noch warm angezogen. Ja. Klar, das geht. Naja, super. Feuerschale bei Wind muss ein bisschen aufpassen.
1: Ja, auch wieder richtig. Ja, es ist halt nicht mehr ganz so makellos. Ne?
0: Nee.
1: Aber wir machen das Beste draus. Prima.
0: Ja, genau.
1: Anja, ich danke dir. In 2 Stunden sind wir wieder da. Bis dann. Mach's gut.
0: Bis dann. Ciao, ciao.

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2: Das ist ein ziemlich cooler Start in diesen Freitag. Wir kommen dann am Nachmittag heute auf Höchsttemperaturen um die 12 Grad. Ja, und das Wetter wird sich ein bisschen durchwachsen gestalten. Das geht relativ freundlich los. Wenn die Sonne dann aufgegangen ist, dann wird sie durchblinzeln durch ein paar Wolken, die sich da reingeschoben haben. Bis zum Mittag herum sieht es recht freundlich aus. Dann wird der Wind kräftiger. Der bläst dicke, fette Wolken rein. Und ab dem Nachmittag gibt es Regenschauer, die in Richtung Abend auch noch ein bisschen stärker werden können. Auch in der Nacht tröpfelt es hier und da. Und morgen zum Start in den Samstag müssen wir am Vormittag auch mal noch ein paar Tropfen Regen erwarten. Auch da ist es noch ein bisschen windig, dann beruhigt sich's. Der Nachmittag wird trocken bleiben, bringt einen Mix aus Wolken und Sonne bei 14 Grad. Ja, und der Sonntag ist dann ähnlich durchwachsen. Am Vormittag ein bisschen Regen, Nachmittag dann Sonne. Höchsttemperaturen am Sonntag ähnlich wie heute, so um die 12 Grad. Jetzt haben wir es um 7.
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3: Ich bin Ron Tamme. Der Unikatverein rund um die Weberhäuser in Plauen ist mit dem Sächsischen Bürgerpreis für außerordentliches Engagement im Kulturbereich ausgezeichnet worden. Die Preisträger wurden am Abend in der Dresdner Frauenkirche geehrt. Der Verein kann sich damit über 5.000 Euro Preisgeld freuen.
4: Das Team rund um Magitta Schier hat seit der Jahrtausendwende die historischen Gebäude der Weberhäuser zu einem Kunst- und Kulturzentrum entwickelt. Die Angebote, speziell auch für Kinder, reichen von handwerklichem über Wissensvermittlung zur Geschichte bis hin zu Sozialkompetenzthemen. Außen herum wurden der Sinnes- und Rosengarten sowie eine Bühne für beispielsweise Musikevents geschaffen. Ein einst verfallenes Stadtquartier wurde so wieder zu einem Treffpunkt für Jung und Alt entwickelt. Sven Hopf, Vogtlandradio.
3: Bei einem Unfall auf der A72 bei Großzöbern sind am Abend 2 Menschen zum Teil schwer verletzt worden. Wie ein Polizeisprecher auf Anfrage sagte, war ein Autofahrer vermutlich wegen Aquaplaning ins Schleudern geraten und gegen einen Lastwagen geprallt. Wegen der Bergung musste die Autobahn in dem Bereich für gut 1 Stunde komplett gesperrt werden. Es entstand ein Schaden von rund 25.000 Euro.

0: Für unbestimmte Zeit muss ein Mann aus Plauen in die Psychiatrie. Das Landgericht Zwickau sah als erwiesen an, dass der 45-Jährige vor fast genau einem Jahr nicht nur seine Wohnung, sondern auch ein Hotelzimmer angezündet hat. Dabei hat er auch andere Menschen gefährdet, heißt es. Weil der Angeklagte schizophren ist, gilt er als schuldunfähig. Auch die evangelische Landeskirche muss sparen. Deshalb steht derzeit die Stelle der Gemeindepädagogin Katharina Olsson in der Versöhnungskirche in Plauen auf der Kippe. Für den Erhalt der christlichen Kinder- und Jugendarbeit schnürt eine Plaunerin nun die Laufschuhe.
1: Anna Hartmann läuft am Sonntag deshalb beim München-Marathon mit und macht den zu ihrem persönlichen Spendenmarathon. Sie ruft jedermann dazu auf, für jeden Kilometer einen Beitrag zu spenden. Bei einem Euro wären das 43,20 Euro. Für den Langen Kanten in der bayerischen Landeshauptstadt haben in diesem Jahr mehr als 12.000 Läufer gemeldet. Matthias König, Vogtlandradio.
0: Ab dem Abend fahren am Geraer Hauptbahnhof keine Züge mehr. Grund sind Bauarbeiten am Schienennetz. Auch der Bahnhof selbst soll teilweise saniert werden, so die Deutsche Bahn. In den elektronischen Stellwerken Gera und Wolfsgefährt wird demnach auch die Software gewechselt. Montag in einer Woche sollen die Züge dann wieder rollen. Bis dahin werden Busse eingesetzt. Das waren die Vogtlandradio-Nachrichten.
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3: Wir haben es 3 Minuten nach 7. Hallo, liebe Autofahrer, der Blick auf die Straßen. Bitte Vorsicht, B92 Plauen-Netzerberg in Höhe des Abzweigs Steinsdorf. Da hat es einen Wildunfall gegeben. Da sind im Moment Behinderungen. Ja, und Blitzer haben wir in Oberlosa auf der alten Plauenschen Straße. Steht der graue Caddy im 30er-Bereich, blitzt in beide Richtungen. Danke an den Jörg für die Info. Und dann haben wir noch einen Blitzer in Gera, auch auf der Plauenschen Straße. Das ist so ein Zufall aber auch. Und wenn Sie noch was entdeckt haben, Staus, Blitzer oder mehr, einfach her damit, wir sagen es gerne weiter. 0800 30 30 113, gerne per WhatsApp. Die Nummer steht auf vogtlandradio.de. Dankeschön, wir wünschen eine gute Fahrt.
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3: Und mit Ron Tammen, der Nachrichten. Grüß dich, Ron. Hallo.
4: Guten Morgen.
3: So, wie immer freitags um diese Zeit gibt es unseren kleinen Blick auf die Veranstaltungsmöglichkeiten heute und auch am Wochenende. Und da ist wieder viel los. Eine Veranstaltung ist mir aufgefallen, die finde ich ganz besonders klasse. Mhm. Da reden wir auch gleich noch mal ein bisschen intensiver drüber. In Greiz-Obergrochlitz wird an diesem Wochenende das Herbstfest gefeiert. Ja. Und die nutzen die Gelegenheit und machen da gleich mal eine Dankeschön-Veranstaltung draus für die vielen Helfer, die in den vergangenen Tagen geholfen haben. Wir erinnern uns, in Greiz gab es ja das Leck in der Gasleitung. Genau. Ja, und Obergrochlitz war da ganz stark betroffen. Also sie haben da auch überhaupt nichts mehr gehabt an Gas. Funktioniert alles mittlerweile wieder und am Wochenende sagen die Menschen dort Dankeschön.
4: Das ist da auch mal schön.
3: Das finde ich cool. Wird gleich die Aktion, das traditionelle Herbstfest, auch dafür mitgenutzt. Super Sache, mehr Infos gibt es bei uns gleich. Jetzt starten wir rein in die Stunde mit Secret Service. Und Jane. Schönen Freitag, schönen guten Morgen. Morgen, alle miteinander.

0: Gleich um 12 Minuten nach um 7.
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0: Ja, das Wochenende steht vor der Tür. Wettermäßig soll es ja so ein bisschen durchwachsen werden. Ne? Das ist aber kein Grund, tatenlos zu Hause auf dem Sofa rumzulümmeln. Es ist eine Menge.

Los, wer was erleben möchte, hier mal ein paar Ideen. Geht heute Abend schon los. Im Szenarium in der Greizer Naumannstraße gastiert das Duo Stieler Lucatiu. In der Show der beiden Musiker trifft in einzigartiger Art und Weise Klassik auf Jazz und Comedy auf Pop. Da haben sich zwei gesucht und gefunden und leben ihre Leidenschaft für die Musik voll aus. Los geht's heute Abend da ab 19:30. Ja, und heute Abend startet auch in Rebesgrün die Kirmes. Bis Sonntag wird am Sportplatz gefeiert. Geht heute Abend los mit dem Fackel- und Lampion-Umzug. Anschließend ist Fassbieranstieg und Tanz mit DJ Bernd Schädlich. In Greiz-Obergochlitz wird morgen von 11 bis 17 Uhr das Herbstfest gefeiert. Da gibt es unter anderem einen Brotback-Wettbewerb. Das heißt, wer möchte, kann selbst gebackenes Brot mitbringen und zur Verkostung anbieten. Und für die besten Kostproben gibt es Preise. Aber was ich besonders schön finde, außerdem ist das Fest gleichzeitig eine Dankeschön-Veranstaltung für alle Helfer, die in den vergangenen Tagen bei der Gashavarie den Einwohnern mit den vielfältigsten Angeboten geholfen haben. Genannt seien da das DRK, das THW, die Diakonie, die Freiwillige Feuerwehr, Mitarbeiter der Greizer Energieversorgung von verschiedenen Baufirmen und Heizungsfirmen, die alle richtig Gas gegeben haben, denn die Obergochlitzer haben ja besonders gelitten. Die Einwohner von diesem Stadtteil, die Obergochlitzer, waren von dem Defekt der Gasleitung in Greiz besonders hart betroffen und tagelang ohne Gas. Wir haben ja auch darüber berichtet. Also morgen wird da mal Dankeschön gesagt. Finde ich cool. Im Freizeitpark in Plön beginnen morgen die traditionellen Halloween Partys. Bis zum Saisonabschluss Ende des Monats kann man da an jedem Wochenende so richtig ins Gruseln kommen. Morgen Abend hat der Park deswegen auch bis 21 Uhr geöffnet. Ja, und im Brauereigutshof in Wernesgrün wird morgen Abend Oktoberfest gefeiert. In der Festhalle Plauen ist eine Udo Lindenberg Tribute Show zu erleben. Und in der Dreieinigkeitskirche in Zollenroda gastiert morgen Marc Marschall. Ja, das war wie gesagt nur eine kleine Auswahl, ne? Aus den vielen Möglichkeiten, sich am Wochenende die Zeit zu vertreiben. Noch mehr Freizeittipps gibt's bei uns im Netz auf vogtlandradio.de und täglich auch bei uns im Programm.

Schönen Freitag alle miteinander. Hier ist Vogtland Radio. Wir haben es 8:02 an. Ja, diesen Freitag am 9. Oktober schnell der Blick auf die Straßen. Bitte beachten, immer noch Probleme auf der B92 Blauen-Elsterberg. In Höhe vom Abzweig Steinsdorf hat es einen Wildunfall gegeben. Hier sind Behinderungen. Dann haben wir in Oberloser einen Blitzer auf der alten Blauenschen Straße in beide Richtungen. Im 30er-Bereich steht der graue Caddy. Und Blitzer gibt es noch in Gera, auch auf der Blauenschen Straße. Dort stehen sie. Stadt auswärts. Ja, und am Himmel haben wir heute Morgen ein paar Wolken. Es wird später ein bisschen Sonne geben. Dann ab der Mittagszeit zieht es zu, Regen ist zu erwarten. Und das Ganze heute bei maximal 12 Grad. Schönen Freitag.

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6: Im Moment sieht das Wetter gar nicht mal so unfreundlich aus. Wir haben ein paar locker Wolken am Himmel. Da ist viel Blau zu sehen und die Sonne, die mischt in den nächsten Stunden auch noch ein bisschen mit. Das wird aber ähnlich wie gestern dann im Laufe des Tages zuziehen. Und für den Nachmittag erwarten wir dann örtlich Regenschauer und auch der Wind ist ziemlich kräftig unterwegs. Ja, und das merken wir auch an den Temperaturen. 12, vielleicht 13 Grad mehr wird es da heute nicht geben. Gucken wir mal Richtung Wochenende. Morgen am Samstag starten wir mit so einem, mit dickeren Wolken. Da gibt es ein paar Tropfen Regen, da gibt es einen kräftigen Wind am Vormittag. Richtung Nachmittag eine leichte Wetterberuhigung. Es bleibt dann weitgehend trocken und auch die Sonne mischt ein bisschen mit. Und am Sonntag haben wir ein ähnliches Bild. Erst ein bewölkter Start mit leichten Regenschauern und kräftigem Wind. Bei maximal 12 Grad Richtung Nachmittag Tag dann ruhiges Wetterchen mit Wolken und Sonne. Und jetzt haben wir es 7:30.
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7: Ich bin Ron Tamme. Der Unikatverein rund um die Weberhäuser in Plauen ist mit dem Sächsischen Bürgerpreis für außerordentliches Engagement im Kulturbereich ausgezeichnet worden. Die Preisträger wurden am Abend in der Dresdner Frauenkirche geehrt. Der Verein kann sich damit über 5.000 Euro Preisgeld freuen. Bei einem Unfall auf der A72 bei Großzöbern sind am Abend 2 Menschen zum Teil schwer verletzt worden. Wie ein Polizeisprecher auf Anfrage sagte, war ein Autofahrer vermutlich wegen Aquaplaning ins Schleudern geraten und gegen einen Lastwagen geprallt. Ab dem Abend fahren am Geraer Hauptbahnhof keine Züge mehr. Grund sind Bauarbeiten am Schienennetz. Auch der Bahnhof selbst soll teilweise saniert werden. Montag in einer Woche sollen die Züge dann wieder rollen. Soweit Vogtlandradio kompakt.
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6: Wir haben es 7:58 in wenigen Sekunden und wir gucken mal auf die B92 Plauen-Elsterberg in Höhe des Abzweiges nach Steinsdorf. Da hat sich ein Wildunfall ereignet. Hier gibt es immer noch Behinderungen. Und Blitzer haben wir 2 Stück. Der eine in Oberloser auf der alten Plauenschen Straße. Da steht der graue Getty. Blitzt im 30er Bereich in beide Richtungen. Und noch einen Blitzer haben wir in Gera auf der Plauenschen Straße. Haben Sie noch was entdeckt? Staus, Blitzer oder mehr? Dann einfach mal durchbimmeln, bitte schön. Über die kostenlose 0800 30 30 113. Gerne können Sie auch eine WhatsApp schicken. Die Nummer steht auf vogtlandradio.de. Vielen Dank, wir wünschen eine gute Fahrt.
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6: Oh, meine Freunde, das haben wir uns verdient. Es ist Freitag, juhu, der 9. Oktober.

0: Paar Sekunden noch, dann ist es 10 Minuten nach halb acht.
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0: So, Ronne, einmal tief durchschnaufen und los, denn es ist Sport angesagt ohne Ende an diesem Wochenende bei uns hier im Vogtland. Und es geht los heute mit der Frage, mit Fußball und der Frage, gelingt Oberligist VfC Plauen der dritte Saisonsieg in Folge? Gegen Oberliga-Urgestein Sandersdorf wird es aber kein Selbstläufer.
2: 17 Mal sind beide Mannschaften bislang aufeinander getroffen. 9 Mal konnte der VfC dabei gewinnen. Allerdings liegen die Gäste derzeit nur 2 Punkte hinter den Vogtländern. Anpfiff im Vogtlandstadion ist morgen 14 Uhr. Liga-Konkurrent Auerbach ist erst am Sonntag dran. Dann geht's zur Schlusslichtruderstadt. Mit einem Sieg könnten sich die Vogtländer sogar auf Rang 4 der Tabelle schieben. Voraussetzung: Meuselwitz gewinnt gegen Halle.
0: Für Handball-Drittligist Oberlosa beginnen jetzt harte Wochen. So sind die Vogtländer morgen auswärts gefordert und das beim Titelanwärter in Braunschweig.
2: Nach dem knappen Sieg gegen Eiderharde wollten die Randplauner den Schwung natürlich mitnehmen und gegen den Tabellenfünften unbedingt punkten. Sollte das klappen, könnten die Oberlosa den Platz einnehmen. Nicht schlecht. Mhm. In der Regionalliga steht die Plauner Einheit ebenfalls vor einer hohen Hürde. Die Füchse sind bei Pirna Heidenau gefordert. Nach zuletzt 4 Niederlagen in Folge geht's für die Vogtländer gegen den Tabellenfünften eigentlich nur darum, endlich wieder in die Erfolgsspur zurückzukehren.
0: Und damit zum Ringen, denn für Bundesligist Greiz steht an diesem Wochenende ein Spitzenkampf an. Die Mannschaft ist in Hößbach zu Gast. Bislang sind die Greizer nach 6 Kampftagen ungeschlagen und Dritter der Tabelle.
2: Ja, und das soll auch gegen den Gastgeber, der aktuell auf Rang 5 steht, so bleiben. Kein leichtes Unterfangen. Schließlich gilt Hößbach als eine der stärksten Mannschaften der Liga. Auch in der Regionalliga geht's zur Sache. Dabei treffen die vogtländischen Vertreter auf vermeintlich leichtere Gegner. Magnerkirchen Gelenau als Tabellenzweiter bekommt es vor heimischer Kulisse mit dem 7. Artern zu tun. Pausa Plauen empfängt Potsdam. Und Vorjahresmeister Werdau hat den vorletzten Lübten zu Gast.
0: Der Tabellenkeller ist bedrohlich nahe. Das soll sich an diesem Wochenende für die Oelsnitzer Regionalliga-Volleyballer aber ändern.
2: Nach zuletzt 2 Niederlagen in Folge und nur einem mageren Pünktchen zum Saisonauftakt brauchen die Sperken unbedingt etwas Zählbares. Und das will die Mannschaft morgen bei der Kreuzschule Dresden einfahren. Es dürfte aber nicht unbedingt einfach werden, denn die Elbestädter stehen mit aktuell 3 Punkten auf Rang 6.
0: Und damit zum Eishockey, denn für Zweitligist Grimmitschau stehen nach dem durchwachsenen vergangenen Wochenende in den kommenden Tagen erneut hochkarätige Gegner an.
2: Das ist wirklich so, denn die Westsachsen müssen heute nach Landshut. Am Sonntag kommt dann Bietigheim in den Sahnpark. Eispiratenverteidiger Mirko Sacher blickt aber zuversichtlich auf beide Partien.
3: Ich denke, man hat gesehen, wenn wir 60 Minuten lang unser Spiel machen, können wir jeden Gegner schlagen. Wir dürfen uns von den äußeren Faktoren nicht beeinflussen lassen, sei es jetzt wie sonntags eine missglückte Choreo oder ja, andere Faktoren. Wir dürfen uns einfach davon nicht beeinflussen lassen, einfach unser Spiel machen und dann können wir beide Spiele gewinnen.
2: Na, da drücken wir doch mal die Daumen. Mhm. Schnell noch der Blick in die Regionalliga, denn für Schönheide steht kommendes Wochenende der erste Auswärtsprüfstein der Saison auf dem Programm. Nach dem 4:1 Auftaktsieg gegen Meister Fass Berlin brennt das Team von Trainer Sven Schröder

0: morgen auf die nächsten Punkte in Salzgitter. Übrigens zum ersten Mal seit mehr als 7,5 Jahren treffen die beiden Teams wieder aufeinander.
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Eine Minute noch, 3:08, das ist. Wir gucken mal ganz schnell auf die Straßen und geben eine Entwarnung. Die B92 Plauen-Elsterberg. Der Wildunfall auf Höhe vom Abzweig Steinsdorf, der dafür Behinderungen gesorgt hat. Ja, die Unfallstelle ist geräumt, sie haben da wieder freie Fahrt. Blitzer gibt's in Oberlose auf der alten Plauenschen Straße in beide Richtungen. Und dann haben wir noch einen und der steht ganz konkret in Gera, auch da auf der Plauenschen Straße. Das ist so ein Zufall aber auch, ne? Europe ist das, der Final Countdown im Hintergrund. Und ja, der Freitag ist ja auch so ein bisschen netter, finale Countdown der Arbeitswoche. Da starten wir gemeinsam rein, gleich 2:35 zeigt die Uhr. Ja, und wenn wir aufs Wetterchen gucken, da haben wir heute erstmal Wolken und Sonne. Es wird im Laufe des Tages einen kräftigen Wind geben und am Nachmittag dann auch Regenschauer, gegen Abend ein bisschen stärker. Temperaturen heute maximal 12 Grad. Wir wünschen schönen Freitag.

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2: Es ist ein bisschen kühl heute Morgen bei uns im Vogtland, aber es ist eigentlich ein recht freundlicher Start in den Tag. Wir haben ein paar lockere Wolken am Himmel. Wir sehen da oben ganz viel Blau und auch die Sonne mischt mit. Und der Wind ist im Moment noch kein großes Thema. Aber im Laufe des Tages werden wir einen Wetterwechsel erleben, spätestens ab der Mittagszeit. Wird der Wind zunehmen, die Wolken werden kompakter. Am Nachmittag gibt es örtlich Regenschauer, die sich in Richtung Abend dann auch ein bisschen kräftiger entwickeln können. Ja, und das merken wir dann auch an den Temperaturen, denn 12, vielleicht auch 13 Grad wird es heute geben. Dann ist das Ende der Fahnenstange erreicht. Der Blick in Richtung Wochenende. Morgen, der Samstag, bringt es auf 14 Grad. Da starten wir mit dicken Wolken. Da kann es gut und gerne am Vormittag auch mal noch ein paar Tropfen Regen geben. Der Nachmittag zeigt sich dann weitestgehend trocken und da blinzelt auch die Sonne durch die Wolken durch. Sonntag dann ähnliches Spiel bei 12 Grad. Erst ein bewölkter und leicht verregneter Start mit einem kräftigen Wind garniert. Richtung Nachmittag beruhigt sich's. Da sehen wir ein paar Wolken am Himmel, aber auch viel Sonnenschein. Der Wind bleibt aber erhalten. Um 8.
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3: Ich bin Ron Tamme. Auf den Autobahnen auch im Vogtland dürfte es ab dem Nachmittag wieder eng werden. In insgesamt 5 Bundesländern starten die Herbstferien, darunter auch in Sachsen und Thüringen. Weil zugleich auch der Pendlerverkehr unterwegs ist, muss mit Staus und Behinderungen gerechnet werden, so der ADAC. Zur Staufälle könnten vor allem die Baustellen auf der A4 bei Gera und Lauchau werden. Auch auf der A9 am Hermsdorfer Kreuz sowie der A72 bei Zwickau und am Kreuz Chemnitz dürfte es wohl länger dauern. Der Unikatverein rund um die Weberhäuser in Plauen ist mit dem Sächsischen Bürgerpreis für außerordentliches Engagement im Kulturbereich ausgezeichnet worden. Die Preisträger wurden am Abend in der Dresdner Frauenkirche geehrt. Der Verein kann sich damit über 5.000 Euro Preisgeld freuen.
4: Das Team rund um Makita Schier hat seit der Jahrtausendwende die historischen Gebäude der Weberhäuser zu einem Kunst- und Kulturzentrum entwickelt. Die Angebote, speziell auch für Kinder, reichen von Handwerklichem über Wissensvermittlung zur Geschichte bis hin zu Sozialkompetenzthemen. Außen herum wurden der Sinnes- und Rosengarten sowie eine Bühne für beispielsweise Musikevents geschaffen. Ein einst verfallenes Stadtquartier wurde so wieder zu einem Treffpunkt für Jung und Alt entwickelt. Sven Hopf, Vogtlandradio.
3: Bei einem Unfall auf der A72 bei Großzöbern sind am Abend 2 Menschen zum Teil schwer verletzt worden. Wie ein Polizeisprecher auf Anfrage sagte, war ein Autofahrer vermutlich wegen Aquaplaning ins Schleudern geraten und gegen einen Lastwagen geprallt. Wegen der Bergung musste die Autobahn in dem Bereich für gut eine Stunde komplett gesperrt werden. Es entstand ein Schaden von rund 25.000 Euro. Auch die evangelische Landeskirche muss sparen, deshalb steht derzeit die Stelle der Gemeindepädagogin Katharina Olsson in der Versöhnungskirche in Plauen auf der Kippe. Für den Erhalt der christlichen Kinder- und Jugendarbeit schnürt eine Plaunerin nun die Laufschuhe.
5: Anne Hartmann läuft am Sonntag deshalb beim München-Marathon mit und macht den zu ihrem persönlichen Spendenmarathon. Sie ruft jedermann dazu auf, für jeden Kilometer einen Beitrag zu spenden. Bei einem Euro wären das 43,20 Euro. Für den Langen Kanten in der bayerischen Landeshauptstadt haben in diesem Jahr mehr als 12.000 Läufer gemeldet. Matthias König, Vogtlandradio.
3: Im Plauener Vogtlandstadion laufen die Vorbereitungen für ein hochkarätiges Nachwuchsfußballturnier.

0: Dabei treffen insgesamt 24 Mannschaften der U11 aus ganz Deutschland aufeinander. Neben dem Gastgeber, dem VfC Plauen, sind darunter die Nachwuchsteams von Carl-Zeiss Jena, Erzgebirge Aue, dem BFC Dynamo oder auch dem FSV Zwickau. Erster Anstoß ist morgen 10 Uhr. Das waren die Vogtlandradio-Nachrichten.
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2: Schönen guten Morgen hinaus auf die Straße. Wir haben es 3:08. Bitte Vorsicht auf der A9 Richtung Berlin. Zwischen Rudolfstein und Bad Lobenstein. Hier gibt es Behinderungen an einer Unfallstelle. Ja, und das war es dann aber auch schon in Sachen Störungen. Zwei Blitzer haben wir noch. In Oberloser auf der alten Plauenschen Straße steht der graue Caddy im 30er-Bereich und blitzt da in beide Richtungen. Und da gibt es auch einen Blitzer in Gera, ebenfalls auf der Plauenschen Straße. Haben Sie noch was, Staus, Blitzer oder mehr, bitte melden über die kostenlose 0800 30 30 113, gerne per WhatsApp. Die Nummer steht auf vogtlandradio.de. Vielen Dank, wir wünschen eine gute Fahrt.
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2: Und mit Ron Tamme in den Nachrichten. Ronne, grüße.
3: Guten Morgen.
2: Ja, Ron, ich würde sagen, wir grüßen jetzt an dieser Stelle mal alle Schulkinder hier bei uns im Vogtland.
3: Ja.
2: Ich kann mir gut vorstellen, dass die heute Morgen mit einem besonders breiten Lächeln aus dem Bett gehüpft
3: ja,
2: sind.
3: Ja, weil das Wochenende wird deutlich länger als vorher.
2: Die haben ein verlängertes Wochenende.
3: So sieht's mal aus.
2: Ja, das Wochenende verlängert sich mal glatt auf 2 Wochen. Herbstferien sind angesagt in Thüringen und in Sachsen. Ja, und der Weitergang in die Schule heute, denke ich mal, doppelt und dreifach so viel Spaß.
3: Hauptsache stehen nicht so viele Stunden auf dem Programm.
2: Ja, das glaube ich nicht. Die Lehrer haben da auch keinen Bock mehr, oder? So kurz vorher lassen sie es auch ruhig angehen. Könnte ich mir vorstellen. Na? Auf jeden Fall, liebe Schulkinder im Vogtland, wir wünschen euch eine schöne Zeit und schöne 2 freie Wochen, schöne Herbstferien.
3: Genau.
2: Und allen anderen einen schönen Freitag, schönen guten Morgen.
3: Morgen.

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1: Es ist der 9. Oktober 2016. Der Fremdenverkehrsverein Nördliches Vogtland muss weiter kleine Brötchen backen. Nach wie vor ist die finanzielle Situation der Ehrenamtlichen in Reichenbach angespannt, was sich auch auf den Infopunkt an der Göltschtalbrücke auswirkt. Der Verein ist deshalb weiter auf der Suche nach Spendern. Die Vereinsvorsitzende Christa Trommer:
2: Uns wäre ganz dolle geholfen, wenn wir eine finanzielle Unterstützung außerhalb unseres normalen Mitgliedsbeitrags, den wir haben, bekommen würden, dass wir da unten weiterhin kompetente Leute einsetzen können, ehrenamtlich Arbeitende, und denen wenigstens für die Stunde 2 Euro Aufwandsentschädigung zahlen könnten.
1: Im Herbst färben sich die Blätter vieler Kastanienbäume auch im Vogtland braun. Grund ist die sogenannte Kastanienminiermotte. Von einer Plage kann im Vogtland derzeit aber noch nicht gesprochen werden. Bert Schmieder, der Leiter des Forstbezirks Plauen:
3: Das ist seit Mitte der 80er Jahre vom Balkan über Österreich ist das dann zu uns gekommen, diese Miniermotte, und führt halt dazu, dass das Laub halt befallen wird. Die Miniermotte überwintert ja in dem Laub, und das macht halt die Bekämpfung generell schwierig, weil die Larve ja in dem Blatt frisst, also ist dann auch nicht zu bekämpfen.
1: Und das geschah heute vor genau 10 Jahren im Vogtland.

0: 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Widder.
1: Zu viel vom Guten kann sie auch in problematische Situationen bringen. Was sie nun brauchen, ist Balance.
0: Stier.
1: Sie scheinen heute sehr schweigsam zu sein. Das dürfte ihr Umfeld verwundern, denn sonst tragen sie ihr Herz doch eher auf der Zunge.
0: Zwillinge.
1: Was ist eigentlich mit ihren guten Vorsätzen, mit denen sie ins neue Jahr gestartet sind? Bleiben sie am Ball, denn die Sterne stehen gut.
0: Krebs.
1: Es kann sein, dass sie Gespenster sehen bzw. Situationen dramatischer wahrnehmen, als sie eigentlich sind. Machen sie den Faktencheck und orientieren Sie sich an der Realität.
0: Löwe.
1: Sie hören heute von einer Angelegenheit, die Sie sehr in Ihren Bann zieht. Passen Sie aber auf, dass Sie nicht die Verantwortung für etwas übernehmen, das gar nichts mit Ihnen zu tun hat.
0: Jungfrau.
1: Jemand, den Sie nur vom Hörensagen kennen, sucht nun Ihre Bekanntschaft. Daraus könnte sich für Sie eine inspirierende Beziehung ergeben, die Sie weiterbringt.
0: Waage.
1: Sie kennen sich in Ihrem Gebiet gut aus und gelten als anerkannter Experte. Doch wenn Sie über den Tellerrand hinausschauen, gibt es vieles, das Sie noch lernen könnten.
0: Skorpion.
1: In Ihrer Beziehung sollten Sie heute nicht so sehr auf die Gegensätze achten, sondern auf das Verbindende. Sie sind schließlich mehr als die Summe der Teile.
0: Schütze.
1: Das Vertrauensverhältnis zu einer bestimmten Person ist gestört. Fragen Sie sich, was passieren müsste, damit sich die Beziehung wieder bessert, und unternehmen Sie dann etwas.
0: Steinbock.
1: Lassen Sie die Arbeit liegen und machen Sie das, was Ihnen Spaß macht. Dabei tanken Sie auch Ihre Kraftreserven wieder auf.
0: Wassermann.
1: Das Warten hat ein Ende. Sie dürften heute eine wirklich gute Nachricht bekommen und damit einen großen Schritt auf ein persönliches Ziel hin machen.
0: Fische.
1: Was Sie von anderen verlangen, sollten Sie sich auch selbst auf die Fahnen schreiben, sonst wird man Ihnen das auf Dauer verübeln.
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10: Nach einem ziemlich kühlen Start macht das Wetterchen heute Vormittag noch einen recht freundlichen Eindruck. Da gibt es eigentlich nichts zu meckern. Wir haben blauen Himmel, wir haben ein paar lockere Schleierwolken, die unterwegs sind. Die Sonne blinzelt durch und ja, auch der Wind ist noch kein großes Thema. Das wird sich im Laufe des Tages aber ändern. Spätestens ab Mittag ist der Wind ziemlich kräftig am Start. Nachmittags schiebt es dicke Wolken rein, es gibt Regenschauer bis in den Abend hinein und die Temperaturen, ja, 12 Grad in der Spitze, das ist auch nicht so der wahre Kracher. Morgen, der Samstag, bringt es auf 14 Grad, wird ein ähnliches Wetterchen bringen, bloß in umgekehrter Reihenfolge. Wir starten morgen mit Wolken und kurzen Schauern. Erst Richtung Nachmittag wird es freundlicher und auch trocken bleiben und so sieht es dann auch am Sonntag aus, da ist der Wind wieder kräftig unterwegs. Es gibt einen Start mit Wolken und kurzen Regenschauern, später dann auch sonniger Abschnitte. Sonntag dann bei Höchsttemperaturen um 12 Grad. Eine Minute nach 8:30 ist es.
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11: Ich bin Ron Tamme. Der Vogtlandkreis veranstaltet am Abend im Königlichen Kurhaus in Bad Elster seine traditionelle Ehrenamtsgala. In 7 Kategorien werden insgesamt 19 engagierte Vogtländer für ihren langjährigen Dienst an der Gesellschaft ausgezeichnet. Der Unikatverein rund um die Weberhäuser in Plauen ist mit dem Sächsischen Bürgerpreis für außerordentliches Engagement im Kulturbereich ausgezeichnet worden. Die Preisträger wurden am Abend in der Dresdner Frauenkirche geehrt. Der Verein kann sich damit über 5.000 Euro Preisgeld freuen. Bei dem Unfall am Abend auf der A72 bei Großzöbern ist ein Schaden von 35.000 Euro entstanden. Wie eine Polizeisprecherin auf Anfrage sagte, war ein Auto, vermutlich wegen Aquaplaning, ins Schleudern geraten und gegen einen Lastwagen geprallt. Der Wagen verkeilte sich, die beiden Insassen wurden schwer verletzt. Soweit Vogtlandradio kompakt.
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10: Es ist gleich 3 Minuten nach 8:30. Bitte Vorsicht heute Morgen auf der A9. In Richtung Berlin zwischen Rudolfstein und Bad Lobenstein. Da gibt es Behinderungen an einer Unfallstelle. Ja, und Blitzer haben wir auch in Oberlose auf der Altenplauenschen Straße. Der graue Caddy blitzt da im 30er-Bereich in beide Richtungen. Und neu dazugekommen, Blitzer in Irfersgrün in Richtung Zwickau. Vielen Dank an die Ute für die Info. Haben Sie noch was, Stausblitzer oder mehr? Dann bitte mal durchbimmeln. Wir sagen es gerne weiter. 0800 30 30.

0: 0211 oder per WhatsApp. Die Nummer steht auf vogtlandradio.de. Dankeschön, wir wünschen eine gute Fahrt.
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0: Ja, Ihnen allen einen guten Start in diesen Freitag. Heute haben wir den 9. Oktober und gleich in der guten Nachricht geht es heute mal um eine ganz coole Aktion, die die Grundschüler in Schöneck in dieser Woche erleben konnten. Super Sache. Ja, und das Wettergespräch mit der Anja Abelin und natürlich auch mit dem Ausblick aufs Wochenende. Das gibt's auch noch in dieser halben Stunde. Wir wünschen einen schönen Freitag, schönen guten Tag.

0: Wir haben 8:50.
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0: Kleine Helden entdecken die Welt des Handwerkes. So hieß es in dieser Woche für 50 Grundschüler der Klassenstufen 3 und 4 der Grundschule in Schöneck. Das ist nämlich das Thema des Projekttages Kleine Helden fürs Handwerk gewesen. Ja, und für ein paar Stunden haben die Jungs und Mädels die Klassenzimmer gegen eine Werkstatt, eine Backstube, einen Betrieb oder die Landwirtschaft eingetaucht. Und sie konnten sich einfach mal ein bisschen informieren, was die Leute in den unterschiedlichsten Berufen da so eigentlich machen. Denn ja, wie sieht denn eigentlich der Arbeitsalltag eines Dachdeckers aus? Was macht denn ein Kfz-Mechatroniker? Und was gehört eigentlich zum Beruf eines Bäckers, eines Floristen oder auch eines Landwirtes? Die Jungs und Mädels sind da also ausgeschwärmt. Einige Firmen in und um Schöneck haben sich dankenswerterweise an dieser Aktion beteiligt. Und so konnten die Kids schon in ganz jungen Jahren mal so einen kleinen Einblick bekommen, was denn die Handwerker da jeden Tag für Aufgaben haben und was eigentlich die Besonderheit der einzelnen Berufe ausmacht. Finden wir eine ganz tolle Idee, die Kinder schon rechtzeitig an solche Berufe heranzuführen, denn das Handwerk wird ja gebraucht und man hat vielerorts so den Eindruck, dass junge Leute doch verstärkt auf Berufe im Büro übergehen, wo sie den ganzen Tag an irgendeinem Computer rumdatteln können und so weiter. Muss es sicher auch geben, solche Jobs, überhaupt gar keine Frage. Aber ich kann mir persönlich nicht vorstellen, dass die zum Beispiel die viel gepriesene KI in den nächsten Jahren in der Lage sein wird, ein Haus zu bauen, ein Dach zu decken oder ein Brot zu backen. Deshalb finden wir es klasse, dass die Kinder schon in der 3. und 4. Klasse mit dem Handwerk vertraut gemacht wurden. Da an der Grundschule in Schöneck. Super Sache und für uns heute.
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0: Schönen guten Morgen, Vogtland, 3:09 haben wir es. Wir gucken mal schnell auf die Straßen. Da gibt's nach wie vor das Problem auf der A9 Richtung Berlin zwischen Rudolfstein und Bad Lobenstein. Behinderungen an einer Unfallstelle und Blitzer
1: das
0: haben wir.
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0: Ja, nee, das jetzt noch nicht. Da müssen wir auf jeden Fall erstmal noch die Verkehrsmeldung zu Ende machen. Und die Anja kann so einen kurzen Moment auf jeden Fall noch warten. Ja, Blitz haben wir noch in Oberlosau auf der alten Plauenschen Straße, beidseitig im 30er-Bereich der Graue Caddy. Und in Offersgrün stehen sie in Richtung Zwickau. So, und jetzt kümmern wir uns ums Wetter.
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0: Und mit unserer Vogtland-Radio-Wetterexpertin Anja Abelin. Grüß dich. Moin, Anja.
2: Moin, Thomas. Hallöchen.
0: Anja, ich habe gerade mal einen ganz heißen Tipp für dich. Heute ist ein Feiertag, Anja. Ja.
2: Ja.
0: Da wird in der Hauptsache uns Männern, den Männern zugeschrieben. Und da könntest du vielleicht heute Abend deinem Mann mal einen Gefallen tun. Du machst ihm heute zum Abendbrot eine schöne Pizza und stellst ihm ein Bier dazu hin. Heute ist nämlich der Bier- und Pizzatag.
2: Ach, na herrlich. Wie schön.
0: Gibt es das dann heute Abend im Hause Abelin oder was meinst du? Ne?
2: Das ist nicht ganz auszuschließen, ja.
0: Könnte man mal drüber nachdenken. Das ist eine
2: Könnte man mal drüber nachdenken.
0: Ist eine leckere Kombination.
2: Genau, okay, eine schöne Pizza.
0: Ja,
2: kommt immer gut.
0: Da machst du definitiv nichts verkehrt. Ja, nee. Was wird denn das denn heute für ein Wetterchen? Pizza kommt ja aus Italien. Italien hat viel Sonne, hat warme Temperaturen. Jetzt vielleicht auch nicht mehr so, aber kriegen wir es heute bei uns nochmal nie, wa?
2: Nee, also so italienische Verhältnisse kriegen wir hier bestimmt nicht heute, das glaube ich nicht, nein.
0: Da kümmern wir uns lieber um das Bier, das kommt ja vielfach aus deutschen Landen und das haben wir den Bogen auch wieder geschlossen.
2: Genau, das kriegen wir auf alle Fälle hin. Also wir starten erstmal schon mal frisch heute, ja. Also nach wie vor haben wir jetzt Temperaturen zwischen 4 Grad in Schöneck und 7 Grad in Zwickau. Und inzwischen ist aber hier und da die Sonne rausgekommen, also die Wolken haben sich aufgelöst teilweise. Und im Laufe des Tages wird es so sein, dass wir zeitweise Sonne haben, zeitweise Wolken und die werden so langsam am Nachmittag nachher mehr und dichter und lassen die Sonne dann nicht mehr durch und dann ist auch ein bisschen Regen dabei. Die Höchstwerte werden dabei nicht groß über die 9 bis 13 Grad hinauskommen, also so 11 bis 13 Grad haben wir in Greiz oder auch in Plauen und Hof. Und dazu weht am Nachmittag nachher tatsächlich auch ein böiger und teilweise starker Wind, der ein bisschen ungemütlich ist.
0: Erinnert mich so ein bisschen an das Wetter von gestern, ne? Da gibt es Parallelen, Ähnlichkeiten.
2: Ja, sicherlich.
0: Okay, wie geht's denn dann am Wochenende weiter?
2: Ja, in der Nacht zieht dann auch wieder so eine Regenfront noch durch.

0: Morgen bleiben Reste davon hängen. Das heißt, es ist hier und da, fällt noch mal ein bisschen Regen. Es ist nicht ganz viel, aber man muss damit rechnen. Der Wind lässt Gott sei Dank ein bisschen nach. Der ist nicht mehr ganz so stark dann im Laufe des Tages. Die Sonne hat allerdings auch nicht so wirklich viel Platz. Und temperaturmäßig liegen wir zwischen 11 und ja, 15, 16 Grad.
1: Also ein richtig typischer Herbsttag morgen. Ja. Mhm, macht genau. Der Sonntag dann auch mit oder ist doch mal
0: ein Der macht auch mit, ja. Wird aber ein bisschen freundlicher, weil noch weniger Schauer mit dabei sind, die Sonne ein bisschen mehr Platz hat und der Wind nicht mehr so stark bläst, bleibt aber bei 10 bis 13 Grad hängen.
1: Jo gut, sind die Temperaturen von Oktober normal, denke ich mal. Jo. Müssen wir uns langsam mal so ein bisschen dran gewöhnen. Ne?
0: Genau.
1: Prima. Anja, da wünsche ich dir was. Schönes Wochenende. Ja. Und lass dir heute Abend die Pizza und das Bier schmecken. Wenn's
0: ja,
1: denn
0: das mache ich.
1: Wenn es bei Abolins auf den Tisch kommen sollte.
0: Ich sag ja, das ist eine gute Idee.
1: Ich denk auch. Ne? Anja, danke dir. Mach's gut. Ne? Ciao.
0: Bis dann. Ne? Ciao.

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2: Nach einem kalten Start macht das Wetter heute Vormittag noch einen ganz angenehmen Eindruck. Da haben wir ein paar Wolken am Himmel. Wir sehen aber auch viel Blau und die Sonne ist auch mit am Start. Die Temperaturen, die gehen heute zögerlich nach oben. Am Nachmittag kommen wir auf 12 Grad und da dreht sich dann spätestens das Wetter, denn dann schiebt es dicke Wolken rein. Es gibt immer wieder Regenschauer, Richtung Abend auch ein bisschen lang anhaltender. Die Aussichten fürs Wochenende. Morgen am Samstag erst ein paar Wolken und ein paar Tropfen Regen. Dann wird es aber zunehmend freundlicher. Richtung Nachmittag haben wir auch längere trockene Phasen zu erwarten. Auch die Sonne ist damit am Start. Temperaturen morgen um die 14 Grad. Der Samstag wird mit 12 Grad wieder ein bisschen kühler. Ähnelt sich aber dem Samstagswetter sehr. Auch da gibt es am Vormittag ein paar Wolken und ein bisschen Regen Richtung Nachmittag wird es dann freundlicher, die Sonne kommt raus. Am Sonntag ist aber auch der Wind wieder ziemlich kräftig am Start. Jetzt haben wir es um 9.
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3: Ich bin Ron Tamme. Sie suchen sonst eher selten das Rampenlicht, heute stehen Sie aber mittendrin. Der Vogtlandkreis veranstaltet am Abend im Königlichen Kurhaus in Bad Elster seine traditionelle Ehrenamtsgala. In 7 Kategorien werden insgesamt 19 engagierte Vogtländer für ihren langjährigen Dienst an der Gesellschaft ausgezeichnet. Zum ersten Mal wird auch ein Ehepaar für dasselbe Ehrenamt gewürdigt, heißt es aus dem Landratsamt. Auf den Autobahnen auch im Vogtland dürfte es ab dem Nachmittag wieder eng werden. In insgesamt 5 Bundesländern starten die Herbstferien, darunter auch in Sachsen und Thüringen.
4: Weil zugleich auch der Pendlerverkehr unterwegs ist, muss vor allem an den Baustellen mit Staus und Behinderungen gerechnet werden, so der ADAC. Zur Staufalle könnten vor allem die Baustellen auf der A4 bei Gera und Glauchau werden. Auch auf der A9 am Hermsdorfer Kreuz sowie der A72 bei Zwickau und am Kreuz Chemnitz dürfte es wohl länger dauern. Lukas Wolf, Vogtlandradio.
3: Bei dem Unfall am Abend auf der A72 bei Großzöbern ist ein Schaden von 35.000 Euro entstanden. Wie eine Polizeisprecherin auf Anfrage sagte, war ein Auto vermutlich wegen Aquaplaning ins Schleudern geraten und gegen einen Sattelschlepper geprallt. Der Wagen verkeilte sich, die Feuerwehr musste anrücken, um die Insassen zu bergen. Beide kamen schwer verletzt ins Krankenhaus. Wegen der Bergung war die Autobahn gut eine Stunde komplett gesperrt. Auch in Schöneck, Gera oder Greiz sind sie unterwegs. In gut einer Woche kommen in Plauen zahlreiche Nachtwächter, Türmer und andere mittelalterliche Figuren zusammen. Die entsprechende Gilde kommt zu ihrer Regionaltour in der Spitzenstadt zusammen.
5: Der Plauener Nachtwächter Uwe Rödel ist stellvertretender Gildenmeister und organisiert das Treffen. Erwartet werden etwa 30 Teilnehmer aus Deutschland und auch aus Österreich. Zur feierlichen Eröffnung wird unter anderem Landrat Thomas Hennig erwartet. Es stehen zum Beispiel Besuche der Fabrik der Fäden oder der Weberhäuser sowie ein spezieller Gottesdienst an. Zudem können die Vogtländer bei einem großen Nachtwächterrundgang durch Plauen kostenlos mitlaufen. Sven Hopf, Vogtlandradio.
3: Im Plauener Vogtlandstadion laufen die Vorbereitungen für ein hochkarätiges Nachwuchsfußballturnier. Dabei treffen insgesamt 24 Mannschaften der U11 aus ganz Deutschland aufeinander. Neben dem Gastgeber, dem VfC Plauen, sind darunter die Nachwuchsteams von Carl Zeiss Jena, Erzgebirge Aue, dem BFC Dynamo oder auch dem FSV Zwickau. Erster Anstoß ist morgen 10 Uhr. Das waren die Vogtlandradio-Nachrichten.
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1: Hallo hinaus auf die Straßen. Schönen guten Morgen, liebe Autofahrer. Wir haben es gleich 9:04. Es klemmt nach wie vor auf der A9 Richtung Berlin zwischen Rudolfstein und Bad Lobenstein. Da gibt es Behinderungen an einer Unfallstelle. Und einen Blitzer haben wir in Uffersgrün in Richtung Zwickau. Ja, das war's. Wenn Sie ergänzen können, wenn Sie was entdeckt haben, einfach mal anrufen bitte. Wir sagen es gerne weiter. 0800 30 30 113. Gerne per WhatsApp. Die Nummer steht auf vogtlandradio.de. Vielen Dank. Wir wünschen eine gute Fahrt.
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1: Und mit Ron Tammel in den Nachrichten. Grüß dich, Ron.
2: Guten Morgen.
1: Ron, morgen Abend wird's ernst für einen jungen Mann aus dem Vogtland.
2: Ja.
1: Er ist Musiker, er ist Sänger und er hat morgen Abend einen ganz, ganz, ganz großen Auftritt. Der ist nämlich bei The Voice of Germany
2: das
1: dabei.
2: Das ist ja wohl völlig verrückt.
1: Hey, alter Schwede, das ist natürlich ein ganz großes Ding. Da sind ja auch schon viele Karrieren entstanden. Max Giesinger beispielsweise, ne, hat das mal gewonnen vor vielen Jahren. Und ja, der Linus, der hat sich da viel vorbereitet. Für morgen.
2: Na, das aber
1: wir haben mit ihm mal gesprochen.
2: Aha.
1: Ganz spannend, reden wir gleich drüber. Wir wünschen einen schönen Freitag. Schönen guten Morgen.

0: Sender hier ist Vogtlandradio, gleich 12 Minuten nach um 9.
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0: Morgen Abend hat ein junger Mann aus dem Vogtland im Fernsehen seinen ganz großen Auftritt. Er heißt Linus Schölzel, er ist 22 Jahre jung, kommt aus Schleiz und singt morgen Abend bei The Voice of Germany einen Song von Clüso. Musik ist sein Leben, obwohl er beruflich derzeit erstmal eine andere Richtung einschlägt.
2: Ich studiere in Erfurt Grundschullehramt und Musik ist wahrscheinlich das Wichtigste in meinem Leben. Ich spiele in einer Band, bin dort Frontmann. Wir haben auch schon eigene Songs veröffentlicht. Ich trete super gerne live auf.
0: Ja, und dazu hat er morgen Abend die bisher wohl größte Möglichkeit seines noch jungen Musikerlebens. Ein Auftritt im Fernsehen bei The Voice vor einem Millionenpublikum. Die Idee zur Bewerbung bei der Show hatte Linus selbst. Und so hat er sich auch dem Auswahlverfahren gestellt.
2: Das läuft eigentlich erstmal online ab. Da gibt es so ein Formular, das füllt man aus, man schickt Videos hin. Dann gibt es dort mehrere Runden, wo die Videos von der Jury angeguckt werden. Und irgendwann kam dann die Nachricht, dass ich zur sogenannten finalen Auswahlrunde ausgewählt wurde. Das fand dann alles in Berlin statt. Ich bin dann hingefahren. Am Ende des Tages habe ich schon so ein bisschen gedacht, na mal gucken, ob es reicht. Und dann einen Monat später kam der Anruf, dass ich es geschafft habe.
0: Ja, und damit war seinem großen Ziel schon einen Schritt näher gekommen. Die Show lebt ja davon, dass die Jury in großen Sesseln mit dem Rücken zur Bühne sitzt und die Talente während ihres Auftrittes nur hören und nicht sehen kann. Sie sollen sich also wirklich nur auf die Stimme und den Gesang konzentrieren. Und wenn denen dann gefällt, was sie da hören, dann könnt ihr auf

0: Buzzer drücken, der Sessel dreht sich und die Jurymitglieder können die Künstler auf der Bühne sehen. Und darauf hoffen alle, die da morgen Abend an den Start gehen.
1: Und das finde ich das Tolle an The Voice. Ich meine, wer die Show kennt, weiß wahrscheinlich auch, wie groß das ganze Potenzial ist und wie gut die ganzen Talente sind. Und das habe ich auch vor Ort mitbekommen. Das ist so verrückt, wie viele krass Begabte sich da zusammenfinden. Also ich bin ehrlich, ich hatte oft so den Gedanken, was mache ich hier überhaupt, was habe ich hier zu suchen. Aber es war ja wirklich eine ganz tolle Erfahrung.
0: Naja, mal nicht so tief stapeln, ne? Lieber Linus. In der Jury, da sitzen Ray Garvey, Shirin David, Michi Beck und Smudo von den Fantastischen Vier und Nico Santos. Und die suchen sich dann die geeigneten Kandidaten aus und nehmen sie in ihr Team auf, wo sie dann auf die weiteren Auftritte individuell vorbereitet werden. Ja, und für den Fall, dass er ausgewählt wird, hat sich Linus schon mal Gedanken gemacht, mit wem er denn zusammenarbeiten möchte.
1: Ich habe mir vorneweg schon Gedanken gemacht, natürlich, und ich würde zu Ray tendieren.
0: Ja, Linus Schölzl aus Schleiz hat morgen Abend bei The Voice of Germany seinen großen Auftritt und wir drücken dem jungen Mann natürlich die Daumen, dass er die erste Runde übersteht und weiterkommt in der großen Talenteshow. Zu sehen ist das Ganze morgen Abend ab 20.15 Uhr auf Pro7 und da singt der Linus dann einen Titel von Clüsot. Ja, und den Meister aus Erfurt, den haben wir jetzt auch im Angebot. Das ist er hier, Clüsot und die Achterbahn. Wir drücken die Daumen, lieber Linus, und werden bestimmt morgen Abend am Fernseher sitzen. Wir werden uns angucken, wie das für ihn dann weitergeht bei The Voice

windows. Steamy Windows ist ein Lied von Tina Turner. Der Pop-Rock-Song wurde im November 1989 aus dem Album Foreign Affair ausgekoppelt. Steamy Windows wurde von Tony Joe White geschrieben und von Dan Hartman für Turners Album Foreign Affair produziert. Das Album erreichte Platz 1 in Deutschland, Österreich, Großbritannien und der Schweiz. Die Single Steamy Windows wurde immerhin ein Top-10-Hit in Belgien, Irland und Italien und erreichte in den meisten Charts, in denen es erschien, die Top 40. Musikalisch hat der Song auch Country-Einflüsse, bestärkt durch den eindringlichen Mundharmonika-Einsatz. Und so passt sich die Instrumentierung auch dem Text an. Der Songtext handelt von einer Liebesszene in einem Fahrzeug, bei der die Scheiben beschlagen. Steamy Windows, wörtlich bedampfte Scheiben. Der ein oder andere kennt es. Es ist die perfekte Atmosphäre für Tina Turner, die gebürtig aus Tennessee kommt, um tief in ihre Vergangenheit auf den Hinterhöfen des Südens einzutauchen und über Affären auf dem Hinterhof zu singen. Tina Turner, gebürtig Anna Mae Bullock, gab 2013 die amerikanische Staatsbürgerschaft auf und wurde Schweizerin. Dort verstarb sie am 24. Mai 2023 in Küsnacht. Ihr musikalisches Vermächtnis bleibt uns erhalten, nicht nur mit Steamy Windows.

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2: Der Vormittag gestaltet sich bei uns im Vogtland noch recht schön. Da ist auch Sonne mit im Spiel. Am Himmel sehen wir viel Blau. Paar einfache Schleierwolken ziehen durch. Also das ist ein schönes, ruhiges Herbstwetter. Möchte mal gar nicht glauben, dass sich das im Laufe des Tages noch drehen wird. Denn ab der Mittagszeit schiebt es dicke Wolken rein. Der Wind wird kräftig. Am Nachmittag erwarten wir Regenschauer. Richtung Abend sind die auch ein bisschen kräftiger, ein bisschen langanhaltender. Die Temperaturen erreichen dabei maximal 12 Grad heute am Nachmittag. Morgen, der Samstag, startet mit Wolken. Da ist das Wetter genau andersrum. Wir starten mit Wolken und haben ein paar Regentropfen mit dabei. Morgen Vormittag. Auch der Wind ist kräftig unterwegs. Beruhigt sich dann, die zweite Tageshälfte wird ganz nett, bleibt trocken, bringt auch ein bisschen Sonne mit bei 14 Grad. Bevor es dann am Sonntag wieder verregnet losgeht, 12 Grad erreichen, dann sind dann die Tageshöchstwerte. Der Wind ist kräftig unterwegs und in Richtung Sonntagnachmittag beruhigt sich. Da bleibt es weitgehend trocken und es gibt auch mal ein bisschen Sonne. Und jetzt haben wir es 9:30.
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3: Ich bin Ron Tamme. Der Vogtlandkreis veranstaltet am Abend im Königlichen Kurhaus in Bad Elster seine traditionelle Ehrenamtsgala. In 7 Kategorien werden insgesamt 19 engagierte Vogtländer für ihren langjährigen Dienst an der Gesellschaft ausgezeichnet. Bei dem Unfall am Abend auf der A72 bei Großzöbern ist ein Schaden von 35.000 Euro entstanden. Wie eine Polizeisprecherin auf Anfrage sagte, war ein Auto, vermutlich wegen Aquaplaning, ins Schleudern geraten und gegen einen Sattelschlepper geprallt. Der Wagen verkeilte sich, die beiden Insassen wurden schwer verletzt. Im Plauner Vogtlandstadion laufen die Vorbereitungen für ein hochkarätiges Nachwuchsfußballturnier. Dabei treffen insgesamt 24 Mannschaften der U11 aus ganz Deutschland aufeinander. Erster Anstoß ist morgen 10 Uhr. Soweit Vogtlandradio kompakt.
2: Entschuldige, da war ich jetzt mit meinem Finger.
3: Schnellen Finger.
2: Mit meinem Finger ein kleines bisschen zu schnell. Und ich wollte dir nicht ins Wort fallen.
3: Das habe ich mir gedacht.
2: Sorry, naja. Aber jetzt.
3: Jetzt.
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2: Gleich haben wir 9:40. Der Blick auf die Straßen sieht eigentlich entspannt aus. Ja, Störungsmeldungen haben wir im Moment keine mehr vorliegen. Blitzer gibt es nur noch. Und zwar einen in Irfersgrün in Richtung Zwickau. Das war's dann auch schon. Wenn Sie noch was entdeckt haben, wenn Sie ergänzen können, dann bümmeln Sie mal durch. Wir sagen es gerne weiter. 0800 30 30 113 oder Sie schicken uns eine WhatsApp, das geht auch. Die Nummer steht auf vogtlandradio.de. Dankeschön, wir wünschen eine gute Fahrt.
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2: Am Freitag, am 9. Oktober. Schönen guten Morgen, Vogtland. Gleich gibt's bei uns nochmal Neues vom Sport.

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1: So, Ronne, einmal tief durchschnaufen und los, denn es ist Sport angesagt ohne Ende an diesem Wochenende bei uns hier im Vogtland. Und es geht los heute mit der Frage, mit Fußball und der Frage, gelingt Oberligist VfC Plauen der dritte Saisonsieg in Folge? Gegen Oberliga-Urgestein Sandersdorf wird es aber kein Selbstläufer.
2: 17 Mal sind beide Mannschaften bislang aufeinander getroffen, 9 Mal konnte der VfC dabei gewinnen. Allerdings liegen die Gäste derzeit nur 2 Punkte hinter den Vogtländern. Anpfiff im Vogtlandstadion ist morgen 14 Uhr. Liga-Konkurrent Auerbach ist erst am Sonntag dran. Dann geht's zur Schlusslichtruderstadt. Mit einem Sieg könnten sich die Vogtländer sogar auf Rang 4 der Tabelle schieben. Voraussetzung, Meuselwitz gewinnt gegen Halle.
1: Für Handball-Drittligist Oberloser beginnen jetzt harte Wochen. So sind die Vogtländer morgen auswärts gefordert und das beim Titelanwärter in Braunschweig.
2: Nach dem knappen Sieg gegen Eiderharde wollten die Randplauner den Schwung natürlich mitnehmen und gegen den Tabellenfünften unbedingt punkten. Sollte das klappen, könnten die Oberloser den Platz einnehmen. Nicht schlecht. Mhm. In der Regionalliga steht die Plauner Einheit ebenfalls vor einer hohen Hürde. Die Füchse sind bei Pirna Heidenau gefordert. Nach zuletzt 4 Niederlagen in Folge geht's für die Vogtländer gegen den Tabellenfünften eigentlich nur darum, endlich wieder in die Erfolgsspur zurückzukehren.
1: Und damit zum Ringen, denn für Bundesligist Greiz steht an diesem Wochenende ein Spitzenkampf an. Die Mannschaft ist in Hößbach zu Gast. Bislang sind die Greizer nach 6 Kampftagen ungeschlagen und Dritter der Tabelle.
2: Ja, und das auch gegen den Gastgeber, der aktuell auf Rang 5 steht, so bleiben. Kein leichtes Unterfangen. Schließlich gilt Hößbach als eine der stärksten Mannschaften der Liga. Auch in der Regionalliga geht es zur Sache. Dabei treffen die vogtländischen Vertreter auf vermeintlich leichtere Gegner. Magnerkirchen Gelenau als Tabellenzweiter bekommt es vor heimischer Kulisse mit dem 7. Artern zu tun. Pausa Plauen empfängt Potsdam. Und Vorjahresmeister Werdau hat den vorletzten Lübten zu Gast.
1: Der Tabellenkeller ist bedrohlich nahe. Das soll sich an diesem Wochenende für die Oelsnitzer Regionalliga Volleyballer aber ändern.
2: Nach zuletzt 2 Niederlagen in Folge und nur einem mageren Pünktchen zum Saisonauftakt brauchen die Schwerken unbedingt etwas Zählbares. Und das will die Mannschaft morgen bei der Kreuzschule Dresden einfahren. Das dürfte aber nicht unbedingt einfach werden, denn die Elbestädter stehen mit aktuell 3 Punkten auf Rang 6.
1: Und damit zum Eishockey, denn für Zweitligist Grimmitschau stehen nach dem durchwachsenen vergangenen Wochenende in den kommenden Tagen erneut hochkarätige Gegner an.
2: Das ist wirklich so, denn die Westsachsen müssen heute nach Landshut. Am Sonntag kommt dann Bietigheim in den Sahnpark. Eispiratenverteidiger Mirko Sacher blickt aber zuversichtlich auf beide Partien.
3: Ich denke, man hat gesehen, wenn wir 60 Minuten lang unser Spiel machen, können wir jeden Gegner schlagen. Dürfen uns von den äußeren Faktoren nicht beeinflussen lassen, sei es jetzt wie sonntags eine missglückte Choreo oder ja andere Faktoren. Wir dürfen uns einfach davon nicht beeinflussen lassen, einfach unser Spiel machen und dann können wir beide Spiele gewinnen.
2: Na, da drücken wir doch mal die Daumen. Schnell noch der Blick in die Regionalliga, denn für Schönheide steht kommendes Wochenende der erste Auswärtsprüfstein der Saison auf dem Programm. Nach dem 4:1 Auftaktsieg gegen Meister Fass Berlin brennt das Team von Trainer Sven Schröder morgen auf die nächsten Punkte in Salzgitter. Übrigens zum ersten Mal seit mehr als 7,5 Jahren treffen die beiden Teams wieder aufeinander.
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0: Hallo, hallo von Lionel Richie und da sage ich hallo zu Matthias König, hello. Meinem Kollegen, der hello. Ist nämlich gerade hier reingekommen. Hello, hello, grüß hello. Dich Matthias, ja, servus. So, jetzt beweisen wir erstmal, dass wir im Radio hier die schnellsten sind, kam gerade eine Blitzermeldung rein, die bringen wir natürlich gleich. A4 Richtung Chemnitz zwischen Hermsdorf Ost und Rüdersdorf, da wird geblitzt.
1: Bing.
0: Bing, für alle die unterwegs sind, damit es nicht Bing macht, sagen wir es.
1: So sieht's aus.
0: Rechtzeitig durch. Kam wie gesagt vor 5 Sekunden und schon haben wir es verkündet. Super Sache. Ja Matthias, ab 10 bist du da. Was hast du heute im Angebot zum Freitag?
1: Ja, wir haben heute den letzten Tag der Ehrenamtswoche bei uns.
0: Ja,
1: das
0: genau.
1: Ist der letzte Tag und da werden wir heute auch nochmal einen Ehrenamtler oder mehrere vorstellen. Wir schauen mal.
0: Ist ja ein großes Thema und heute Abend ist ja dann auch die große Ehrenamtsgala dann in Bad Elster, wo einige Ehrenamtler ausgezeichnet werden. Ja, wie gesagt, haben wir uns ja dieser Tage schon mal drüber unterhalten. Das ist ein Riesenthema, kann man einfach nur einen Hut ziehen. Vor all denjenigen, die da in
1: so
0: ja,
1: sieht's aus.
0: Vielen, ja. vielen Positionen, ja, nicht ja, auf die Uhr gucken, ja. nicht aufs Geld gucken, sondern sich da wirklich Mühe geben und für uns alle was machen. Kann man nicht genug würdigen.
1: So sieht's aus.
0: So, wirst du in deiner Sendung auf jeden Fall auch noch machen. Ja, dann ansonsten, wie gesagt, Matthias, dir eine schöne Sendung.
1: Ich danke dir.
0: Und viel Spaß und Ihnen ein schönes Wochenende und wenn Sie mögen, bis Montag früh um 5 Uhr.

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2: Auch heute ist es grau, trüb und regnerisch. Die Temperaturen derzeit so um die 8, 9 Grad, ein bisschen was geht noch, 12, 13 Grad werden die Tageshöchsttemperaturen heute sein. Dazu kommt noch etwas Wind und morgen starten wir dann ins Wochenende. Das ist auch recht durchwachsen. Da ist von Sonne nicht allzu viel zu sehen, zumindest nicht in der ersten Tageshälfte. Die wird noch weitgehend verregnet sein, dann gibt es leichte Auflockerungen und so sieht es dann auch am Sonntag aus und an beiden Tagen haben wir Temperaturen zwischen 12 und 14 Grad zu erwarten. Es ist 10 Uhr.
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3: Ich bin Ron Tamme. Sie suchen sonst eher selten das Rampenlicht, heute stehen Sie aber mittendrin. Der Vogtlandkreis veranstaltet am Abend im Königlichen Kurhaus in Bad Elster seine traditionelle Ehrenamtsgala. In 7 Kategorien werden insgesamt 19 engagierte Vogtländer für ihren langjährigen Dienst an der Gesellschaft ausgezeichnet. Zum ersten Mal wird auch ein Ehepaar für dasselbe Ehrenamt gewürdigt, heißt es aus dem Landratsamt. Auf den Autobahnen auch im Vogtland dürfte es ab dem Nachmittag wieder eng werden. In insgesamt 5 Bundesländern starten die Herbstferien, darunter auch in Sachsen und Thüringen.
4: Weil zugleich auch der Pendlerverkehr unterwegs ist, muss vor allem an den Baustellen mit Staus und Behinderungen gerechnet werden, so der ADAC. Zur Staufalle könnten vor allem die Baustellen auf der A4 bei Gera und Glauchau werden. Auch auf der A9 am Hermsdorfer Kreuz sowie der A72 bei Zwickau und am Kreuz Chemnitz dürfte es wohl länger dauern. Lukas Wolf, Vogtlandradio.
3: Bei dem Unfall am Abend auf der A72 bei Großzöbern ist ein Schaden von 35.000 Euro entstanden. Wie eine Polizeisprecherin auf Anfrage sagte, war ein Auto vermutlich wegen Aquaplaning ins Schleudern geraten und gegen einen Sattelschlepper geprallt. Der Wagen verkeilte sich, die Feuerwehr musste anrücken, um die Insassen zu bergen. Beide kamen schwer verletzt ins Krankenhaus. Wegen der Bergung war die Autobahn gut eine Stunde komplett gesperrt. Auch in Schöneck, Gera oder Greiz sind sie unterwegs. In gut einer Woche kommen in Plauen zahlreiche Nachtwächter, Türmer und andere mittelalterliche Figuren zusammen. Die entsprechende Gilde veranstaltet in der Spitzenstadt ihre Regionaltagung.
5: Der Plauener Nachtwächter Uwe Rödel ist stellvertretender Gildenmeister und organisiert das Treffen. Erwartet werden etwa 30 Teilnehmer aus Deutschland und auch aus Österreich. Zur feierlichen Eröffnung wird unter anderem Landrat Thomas Hennig erwartet. Es stehen zum Beispiel Besuche der Fabrik der Fäden oder der Weberhäuser sowie ein spezieller Gottesdienst an. Zudem können die Vogtländer bei einem großen Nachtwächterrundgang durch Plauen kostenlos mitlaufen. Sven Hopf, Vogtlandradio.
3: Im Plauener Vogtlandstadion laufen die Vorbereitungen für ein hochkarätiges Nachwuchsfußballturnier. Dabei treffen insgesamt 24 Mannschaften der U11 aus ganz Deutschland aufeinander. Neben dem Gastgeber, dem VfC Plauen, sind darunter die Nachwuchsteams von Carl Zeiss Jena, Erzgebirge Aue, dem BFC Dynamo oder auch dem FSV Zwickau. Erster Anstoß ist morgen 10 Uhr. Das waren die Vogtlandradio Nachrichten.
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2: Es ist 3:03. Einen schönen guten Tag, liebe Autofahrer. Wir haben derzeit keinerlei Störungsmeldungen vorliegen. Sie haben freie Fahrt, aber es wird geblitzt. Und zwar auf der A4 Erfurt Richtung Chemnitz zwischen Hermsdorf Ost und Rüdersdorf. So, jetzt haben wir es komplett. Und in Irfersgrün Richtung Zwickau ebenfalls noch ein Blitzer, den hatte uns Ute gemeldet. Dankeschön dafür. Und wenn Sie darüber hinaus jetzt noch etwas sehen, Staus, Blitzer oder mehr, dann melden Sie es uns bitte weiterhin kostenlos unter 0800 30 30 113 oder gerne auch per WhatsApp. Und diese Nummer gibt's im Netz auf vogtlandradio.de. Dankeschön und weiterhin eine gute Fahrt.
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0: Robin Neuwill, Selavi hier auf Vogtland Radio am Freitagvormittag. Ach, eigentlich immer wieder eine schöne Nummer, mir gefällt sie ganz gut. Es ist 10 Uhr und gleich 16 Minuten. Machen wir es rund, also rund Viertel. Marie ist auch da.
1: Hallo, und Happy Friday.
0: Happy Friday, ja genau. Ne? Es geht so langsam hinein ins Wochenende und vor dem Wochenende, vor dem Samstag kommt der Freitag und der Freitag Feierabend. Und vielleicht haben Sie Lust, dann heute noch irgendwas zu unternehmen. Wir haben Vorschläge für Sie.
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0: So, was steht denn an heute?
1: Das Zehnarium in Greiz lockt mit einer einzigartigen Fusion aus Klassik, Pop und Jazz, und zwar mit dem Duo Stieler und Lucaccio. Die machen Musik voller musikalischer Virtuosität. Ein bisschen Humor ist auch dabei und so eine ganz besondere Magie, die da entsteht, wenn zwei Musiker wirklich schon seit Jahrzehnten zusammenarbeiten und einander blind vertrauen. 19.30 Uhr geht's los im Zehnarium in Greiz.
0: Ja, und Hick heißt's heute im Vogtlandgarten in Plauen. Die Touristinformation lädt um 17 Uhr zu einer öffentlichen Bierverkostung ein. Erfahren Sie in geselliger Runde Wissenswertes über die Geschichte des Bieres und Geschichten rund um den Biergenuss. Die rund einstündige Verkostung kostet 13 Euro pro Person und eine vorherige Anmeldung wäre nicht schlecht in der Touristinformation per Telefon oder E-Mail.
1: In Reichenbach gibt's Kabarett, und zwar Generation XY ungelöst. Die stellen Generationsklischees auf den Prüfstand. Warum sind Jung und Alt eigentlich oft näher aneinander, als sie denken? Ein ganz unterhaltsamer Blick auf Gemeinsamkeiten, Unterschiede und die Frage, ob Alter wirklich was über unsere Vorlieben, unsere Werte oder unseren Lebensstil verrät. In Reichenbach um 19.30 Uhr im Neuberinnenhaus.
0: Ja, also ich denke mal, da ist bestimmt etwas für Sie dabei. Aber wenn Sie sagen, nee, da hätten wir auch noch was, vielleicht für die nächsten Tage oder so, dann lassen Sie es uns doch bitte wissen und schicken uns eine E-Mail.
1: Und zwar an freizeit@vogtlandradio.de.

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0: Geht das auch weiter? Auch das Wochenende wird durchwachsen sein bei einem Sonne-Wolken-Mix, wobei in weiten Teilen immer wieder mal die Wolken dominieren. Es gibt auch vereinzelt wieder Niederschläge, sowohl am Samstag als auch am Sonntag. Und die Temperaturen pegeln sich ebenfalls wie heute auch so um die 12 bis 14 Grad ein. In der Nacht rutschen wir in den einstelligen Bereich. Dort pendelt sich das Thermometer zwischen 9 und 5 Grad ein. Es ist jetzt 10.30 Uhr, halb elf.
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2: Ich bin Ron Tamme. Aufatmen am Bleilochstausee. Nach dem Verdacht einer Verunreinigung hat das Landratsamt in Schleiz das Badeverbot wieder aufgehoben. Aktuelle Laborproben zeigen wieder normale Werte, heißt es in einer Mitteilung. Der Vogtlandkreis veranstaltet am Abend im Königlichen Kurhaus in Bad Elster seine traditionelle Ehrenamtsgala. In 7 Kategorien werden insgesamt 19 engagierte Vogtländer für ihren langjährigen Dienst an der Gesellschaft ausgezeichnet. Während die Schüler im Vogtland bereits heute in die Herbstferien starten, dauert es für die Kinder und Jugendlichen in Oberfranken noch 3 Wochen. Und dann öffnet am Hofer Eisteich auch wieder die Eislaufbahn, heißt es aus dem Rathaus. Soweit Vogtland Radio Kompakt.
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0: Es ist kurz nach 11:30. Einen schönen guten Tag, liebe Autofahrer. Nach wie vor sieht es ganz gut aus auf den Straßen. Störungen liegen uns nicht vor. Es wird geblitzt auf der A4 Erfurt in Richtung Chemnitz zwischen Hermsdorf Ost und Rüdersdorf und in Irfersgrün Richtung Zwickau. Das hat uns Ute gemeldet. Dankeschön fürs Melden und wenn Sie noch was sehen, Staus, Blitzer oder mehr, melden Sie es uns bitte weiterhin kostenlos unter 0800 30 30 113 oder auch per WhatsApp. Diese Nummer im Netz auf vogtlandradio.de. Dankeschön und weiterhin eine gute Fahrt.
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0: Mit Matthias König.

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2: Vom goldenen Herbst in ein herbstliches Grau, das haben wir heute. Die Temperatur

0: Temperaturen, ja, die bewegen sich so um die 10 bis 12 Grad. Und ansonsten ziehen immer wieder Regenschauer durch. Viele dicke Wolken, kaum Platz für die Sonne. Da gibt es nur winzige Lücken, da muss man lange suchen. Und morgen mit Beginn des Wochenendes geht das auch so weiter. Es wird sehr wechselhaft werden, ein Sonne-Wolken-Mix. Ab und zu gibt es mal größere Auflockerungen, dann zieht sich wieder zu. Es wird Regenschauer geben, Wind ist dabei und die Temperaturen am Wochenende insgesamt sowohl morgen als auch am Sonntag zwischen 10 und 14 Grad. Es ist jetzt 11 Uhr.
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2: Ich bin Ron Tamme. Aufatmen am Bleiloch-Stausee. Nach dem Verdacht einer Verunreinigung hat das Landratsamt in Schleiz das Badeverbot wieder aufgehoben. Aktuelle Laborproben zeigen wieder normale Werte, heißt es in einer Mitteilung. Bei einer Havarie vergangene Woche bei einem Zellstoffhersteller waren größere Mengen Abwasser in die Saale gelangt. Das war zwar nicht giftig, hatte dem Wasser schlagartig aber den Sauerstoff entzogen und so für ein Fischsterben gesorgt. Sie suchen sonst eher selten das Rampenlicht, heute stehen sie aber mittendrin. Der Vogtlandkreis veranstaltet am Abend im Königlichen Kurhaus in Bad Elster seine traditionelle Ehrenamtsgala. In 7 Kategorien werden insgesamt 19 engagierte Vogtländer für ihren langjährigen Dienst an der Gesellschaft ausgezeichnet. Zum ersten Mal wird auch ein Ehepaar für dasselbe Ehrenamt gewürdigt, heißt es aus dem Landratsamt. Auf den Autobahnen auch im Vogtland dürfte es ab dem Nachmittag wieder eng werden. In insgesamt 5 Bundesländern starten die Herbstferien, darunter auch in Sachsen und Thüringen.
3: Weil zugleich auch der Pendlerverkehr unterwegs ist, muss vor allem an den Baustellen mit Staus und Behinderungen gerechnet werden, so der ADAC. Zur Staufalle könnten vor allem die Baustellen auf der A4 bei Gera und Glauchau werden. Auch auf der A9 am Hermsdorfer Kreuz sowie der A72 bei Zwickau und am Kreuz Chemnitz dürfte es wohl länger dauern. Lukas Wolf, Vogtlandradio.
2: Auch in Schöneck, Gera oder Greiz sind sie unterwegs. In gut einer Woche kommen in Plauen zahlreiche Nachtwächter, Türmer und andere mittelalterliche Figuren zusammen. Die entsprechende Gilde veranstaltet in der Spitzenstadt ihre Regionaltagung.
4: Der Plauener Nachtwächter Uwe Rödel ist stellvertretender Gildenmeister und organisiert das Treffen. Erwartet werden etwa 30 Teilnehmer aus Deutschland und auch aus Österreich. Zur feierlichen Eröffnung wird unter anderem Landrat Thomas Hennig erwartet. Es stehen zum Beispiel Besuche der Fabrik der Fäden oder der Weberhäuser sowie ein spezieller Gottesdienst an. Zudem können die Vogtländer bei einem großen Nachtwächterrundgang durch Plauen kostenlos mitlaufen. Sven Hopf, Vogtlandradio.
2: Während die Schüler im Vogtlandkreis bereits heute in die Herbstferien starten, dauert es für die Kinder und Jugendlichen in Oberfranken noch 3 Wochen. Und dann öffnet am Hofer Eisteich auch wieder die Eislaufbahn. Bis Anfang März ist die Einrichtung dann wieder für jedermann geöffnet. Genutzt wird die Bahn außerhalb der Ferienzeit auch für den Schulsport. Eislaufen im Oelsnitzer Freibad Elstergarten übrigens ist ab Mitte November möglich. Das waren die Vogtlandradio-Nachrichten.
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0: 3:11, einen schönen guten Tag, liebe Autofahrer. Achtung auf der A9 Richtung Berlin zwischen Bergbad Steben und Rudolfstein. Dort steht ein defekter PKW auf der rechten Fahrspur. Geblitzt wird auf der A4 Erfurt in Richtung Chemnitz zwischen Hermsdorf Ost und Rüdersdorf. Und dann sind wir schon durch. Wenn Sie allerdings noch was sehen, Staus, Blitzer oder mehr, melden Sie es uns bitte. Das Ganze nach wie vor kostenlos unter 0800 30 30 113 oder gerne auch per WhatsApp. Diese Nummer im Netz auf vogtlandradio.de. Dankeschön und weiterhin eine gute Fahrt.
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0: Mit Matthias König und gleich den Blick zum letzten Mal in dieser Woche. Den Blick auf unsere Pinnwand.

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0: Das Electric Light Orchestra. Hier ist Ihr Vogtlandradio, Freitagvormittag, es ist 11:45.
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0: Ganz genau. Gesucht, gehört, gefunden. Also, vielleicht wollen Sie auch was finden, ja, und das können Sie

natürlich auf unserer Pinnwand. Rund um die Uhr hat sie für Sie geöffnet. 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Schon sind Sie da, da gibt es jede Menge zu entdecken. Jede Menge Anzeigen stehen da drin und es kommen täglich neue dazu und wöchentäglich um diese Zeit stellen wir Ihnen diese vor. Heute geht es jetzt um Imkerzubehör. Gebe Beuten und ausgebaute Waben kostenlos bei Selbstabholung ab. Abgeholt werden müsste das dann in Trieb. Und den Kontakt finden Sie auch unter der entsprechenden Anzeige. Ja, und wie gesagt, ansonsten lohnt es sich selbst mal reinzuklicken. Und wenn Sie auch etwas abzugeben haben oder etwas Spezielles suchen, ja, dann geben Sie einfach eine Anzeige auf und dann stellen wir die in der kommenden Woche hier an dieser Stelle mit vor. Also nochmal zum Merken: www.vogtlandradio.de, Button Pinnwand.

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5: Es sind viele dicke Wolken am Start. Hier und da schimmert die Sonne so ein bisschen durch, aber die Wolken, die dominieren schon in weiten Teilen und sie bringen auch teilweise Regen mit. Es wird also immer wieder Regenschauer geben, da sollte man sich

darauf einstellen. Die Temperaturen heute zwischen 10 und 12 Grad als Tageshöchstwerte. In der Nacht sinkt das Thermometer und bewegt sich so um die 9 bis 6 Grad. In den nächsten Tagen, also am Wochenende jetzt, morgen und auch am Sonntag, ein ähnliches Bild. Es ist gemischt. Ein Sonne-Wolken-Mix, vor allen Dingen in den ersten Tageshälften noch stärker bewölkt, vereinzelt auch mit Niederschlägen wieder am Wochenende.

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1: Ich bin Ron Tamme. Aufatmen am Bleilochstausee. Nach dem Verdacht einer Verunreinigung hat das Landratsamt in Schleiz das Badeverbot wieder aufgehoben. Aktuelle Laborproben zeigen wieder normale Werte, heißt es in einer Mitteilung. Der Vogtlandkreis veranstaltet am Abend im Königlichen Kurhaus in Bad Elster seine traditionelle Ehrenamtsgala. In 7 Kategorien werden insgesamt 19 engagierte Vogtländer für ihren langjährigen Dienst an der Gesellschaft ausgezeichnet. Während die Schüler im Vogtland bereits heute in die Herbstferien starten, dauert es für die Kinder und Jugendlichen in Oberfranken noch 3 Wochen. Und dann öffnet am Hofer Eisteich auch wieder die Eislaufbahn, heißt es aus dem Rathaus. Soweit Vogtland Radio Kompakt.
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2: Es ist in ein paar Sekunden, 2 Minuten nach 12:30. Einen schönen guten Tag, liebe Autofahrer. Viel ist nicht los, auch gut so. Also Störungen haben wir erstmal nicht. Blitzer gibt's auf der A4 Erfurt Richtung Chemnitz zwischen Hermsdorf Ost und Rüdersdorf. Dort wird natürlich die Geschwindigkeit gemessen, mit dem Gasfuß ein bisschen vorsichtig machen. Und dann haben wir noch in Plauen ein Dresdner Straße statt auswärts am Bushäuschen in der Grünfläche, wird uns hier per WhatsApp mitgeteilt. Wir sagen Dankeschön fürs Melden und wenn Sie noch etwas entdecken, Stausblitze oder mehr, dann melden Sie es uns bitte weiterhin kostenlos unter 0800 30 30 113 oder gerne auch per WhatsApp, diese Nummer im Netz auf vogtlandradio.de. Dankeschön und weiterhin eine gute Fahrt.
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2: Bei uns gibt's wieder Tickets zu gewinnen für ein richtig cooles Konzert. Und mehr dazu sage ich Ihnen gleich und auch, wie Sie an die Tickets rankommen.

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0: Starship, nothing's gonna stop us now. Hier ist Ihr Vogtlandradio am Freitagmittag. Es ist jetzt, in ein paar Sekunden ist es 11:45 und jetzt hätte ich einen Tipp für Sie. Wie wäre es denn beispielsweise mit
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0: Ja, Humpa Humpa. 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
2: Es ist recht wechselhaft. Viele dicke Wolken am Start. Dann gibt es auch immer wieder mal einige größere Auflockerungen. Aber Regen ist auch noch mit dabei. Regenschauer immer wieder über den gesamten Tag. Da müssen wir uns drauf einstellen. Dazu kommt noch ein teilweise recht böiger Wind. Die Temperaturen pendeln sich so um die 10 bis 12 Grad ein. Und morgen mit Beginn des Wochenendes sieht es nicht viel anders aus. An beiden Tagen, Samstag und Sonntag, auch sehr wechselhaft. Ein Sonne-Wolken-Mix, Regenschauer, vor allen Dingen in der ersten Tageshälfte. Dann wieder mal größere Auflockerungen für die Sonne. Und so geht das hin und her. Und die Temperaturen an beiden Tagen zwischen 10 und 14 Grad. Und jetzt haben wir es 12 Uhr.
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3: Ich bin Sven Hopf. Aufatmen am Bleilochstausee. Nach dem Verdacht einer Verunreinigung hat das Landratsamt

0: und Schleiz das Badeverbot wieder aufgehoben. Aktuelle Laborproben zeigen wieder normale Werte, heißt es in einer Mitteilung. Bei einer Havarie vergangene Woche bei einem Zellstoffhersteller waren größere Mengen Abwasser in die Saale gelangt. Das war zwar nicht giftig, hatte dem Wasser schlagartig aber den Sauerstoff entzogen und so für ein Fischsterben gesorgt. Wegen eines hohen Krankenstandes müssen zwei Einrichtungen im Vogtland in der kommenden Woche ihren Betrieb ändern. Ganz geschlossen bleibt laut Stadtverwaltung das Hallenbad in Reichenbach am Rossplatz. Unterdessen gelten in der Touristinformation Bad Elster weiterhin bis Ende des Monats die Sonderöffnungszeiten. Damit bleibt weiter sonntags zu und unter der Woche ist nachmittags nur bis 16 Uhr geöffnet. Während die Schüler im Vogtland bereits heute in die Herbstferien starten, dauert es für die Kinder und Jugendlichen in Oberfranken noch 3 Wochen. Und dann öffnet am Hofer Eisteich auch wieder die Eislaufbahn. Bis Anfang März ist die Einrichtung dann wieder für jedermann geöffnet. Genutzt wird die Bahn außerhalb der Ferienzeit auch für den Schulsport. Eislaufen im Oelsnitzer Freibad Elstergarten ist ab Mitte November möglich. Mit hunderten teils aus ganz Deutschland angereisten Spielern ist der erste Möbel-Biller-Cup im E-Dart ein voller Erfolg gewesen. Nun steht der Termin für die zweite Auflage bereits fest.
1: Wie Organisator Christoph Dietscher auf Facebook schreibt, wird das Event im nächsten Jahr vom 1. bis 3. Oktober über die Bühne gehen. Der Rahmen soll dabei noch größer werden. Es gibt bereits Kontakte zu bekannten Dartspielern aus Deutschland. Das Ziel, einen großen Namen zu einem Showturnier einzuladen. Ron Tamme, Vogtlandradio.
0: Das waren die Vogtlandradio-Nachrichten.
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3: Es ist kurz nach 12. Einen schönen guten Tag, liebe Autofahrer. Sieht gut aus auf den Straßen. Wir haben keine Störungen vorliegen und lediglich einen Blitzer, der steht in Plauen. Dresdner Straße statt auswärts am Bushäuschen in der Grünfläche wurde uns hier reingeschickt. Sagen wir Dankeschön dafür und wenn Sie auch noch was sehen darüber hinaus, dann melden Sie es uns bitte weiterhin kostenlos unter 0800 30 30 113 oder gerne auch per WhatsApp. Diese Nummer im Netz auf vogtlandradio.de. Dankeschön und weiterhin eine gute Fahrt.
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3: Heute ist der letzte Tag unserer Ehrenamtswoche und wir stellen Ihnen an diesem letzten Tag auch nochmal Ehrenamtler vor. Menschen, die sich in ihrer Freizeit einfach im Ehrenamt engagieren und zwar nicht nur für sich selbst, sondern für die gesamte Gesellschaft. Gleich mehr dazu.

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0: Annel hier auf Vogtlandradio gespielt. Es ist Freitagmittag, gleich 12:45.
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0: Am letzten Tag der Ehrenamtswoche stellen wir Ihnen heute nochmal Menschen vor, die sich seit Jahren um das Ehrenamt verdient gemacht haben und noch machen. Stellvertretend für die vielen, vielen Menschen, ohne die in diesem Land die Gesellschaft zusammenbrechen würde.
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2: Die Gemeinschaft gemeinsam zu musizieren, Musik zu machen und dann, wenn du dann irgendwann auf einer Veranstaltung bist, auf der Bühne stehst, vor der Bühne stehst oder in einem Bierzelt und du legst da los und die Leute sind da begeistert, machen mit. Und das war Stress, aber positiver Stress. Und das ist einfach klasse. Und solange man das kann, soll man das machen. Gerade in der heutigen Zeit ist unserer Meinung nach Verein oder so eine Gemeinschaft ganz wichtig.
3: Ob Stadtfest, Hochzeiten oder Firmenfeiern. Die Schalmeienkapelle Reichenbach spielt jedes Jahr auf einer großen Bandbreite von verschiedenen Events.

0: Ohne das ehrenamtliche Engagement der Mitglieder wären diese Auftritte nicht möglich. Das wissen auch Vorstandsmitglieder wie Kevin Grunert.
1: Ehrenamt ist an der Stelle einfach für viele der Freizeitausgleich zu viel Stress im Alltag, zu Arbeit, Beruf, den persönlichen Problemen auch manchmal daheim. Und der Verein schafft es einfach, dort einen positiven Ausgleich für alle irgendwie zu schaffen. Und das schafft man nur, wenn halt sich weiter Leute engagieren für solche Ehrenamtstätigkeit.
0: Gespielt wird die moderne Schalmei. Ein Blasinstrument, welches in verschiedenen Tonarten wie Sopran, Bariton und Alt gespielt werden kann. Zusätzlich dazu gibt es noch einige Schlagzeuger in der Schalmeienkapelle Reichenbach. Ronald Dressel ist hier Vorstand.
2: Bin im geschäftsführenden Vorstand circa 20 Jahre, sage ich mal jetzt. Und jetzt ist halt die Sache alles ein bisschen schwerer geworden, weil unser Geschäftsführer, der Klaus-Peter Dressel, der den Verein mit Erfolg über 20 Jahre in der Führung geführt hat, der ist leider im Mai verstorben. Und der ganze Verein jetzt halt, wir standen wie vor einer Wand, mussten es erstmal frisch sortieren, haben das alles ganz gut wieder auf der Reihe bekommen, auch mit Vertragspartnern.
0: Heute spielt die Kapelle von klassischen Evergreens wie Cordula Grün bis zu modernen Hits wie Bella Napoli alles. Die Auftritte sind meistens an Wochenenden. Neben der terminlichen Organisation fallen noch Sachen wie die Buchung eines Transportbusses, Proben, Instrumentreparaturen oder Vereinskleidungsbeschaffung an.
1: Ehrenamt im Sinne, dass wir den Verein organisieren, leiten, ist natürlich nicht zu bemessen, weil jeden Tag irgendwo ein Anruf reinkommt, Termine abgeglichen werden müssen, mit Veranstaltern gesprochen werden muss, wenn wir unsere eigenen Feste machen, im Vorfeld mit Firmen abgesprochen wird das Ganze. Da ist schon viel Zeit und Herzblut dabei und es geht auch nur mit dem Background von der Familie.
0: Um den Zusammenhalt des Vereins zu stärken und eine Gemeinschaft zwischen den Musizierenden herzustellen, organisiert der Vorstand neben Weihnachts- und Sommerfesten auch einen jährlichen Ausflug, wie zum Beispiel dieses Jahr nach Prag. Dies steigert auch den Zusammenhalt, der sich dann auf der Bühne wiedererkennen lässt.
2: Also ich sage immer, unsere Kapelle ist ein riesengroßer Familienbetrieb. Weil wir haben zwar auch Einzelpersonen, aber die Masse sind Familien mit 3 bis 4 Mann. Ne? Und das passt alles sehr gut zusammen. Chemie muss passen, ist nicht manchmal einfach, alle verschiedene Charaktere. Wir sind momentan 58 Mitglieder mit passiven und Spieler 48, aktive Spieler. Ne? Ja, und den Leuten musst du erstmal zusammenhalten. Ne? Ich sage immer, so ein Verein musst du führen wie eine kleine Firma.
0: Auch nächstes Jahr wird die Schalmeienkapelle Reichenbach um Ronald Dressel und Kevin Grunert wieder auf verschiedensten Veranstaltungen auftreten. Mehr Informationen dazu finden Sie auch unter dasvsindwir.de oder vogtlandradio.de.

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8: Es ist sehr wechselhaft, ein Sonne-Wolken-Mix, wobei die Wolken dominieren. Aber ab und zu tun sich auch mal ein paar Lücken für die Sonne auf. Dazu kommen aber noch Niederschläge, die sich auch am heutigen Nachmittag teilweise noch verstärken können. Die Temperaturen zwischen 10 und 12 Grad und morgen geht's ins Wochenende. Ja, und das wird auch sehr wechselhaft sein. Morgen und auch am Sonntag haben wir von allem was dabei. Sonne, Regen, Wolken, Wind, das wechselt sich immer sehr ab über den gesamten Tag. Und die Temperaturen dann auch zwischen 10 und 14 Grad. 12.30 Uhr, halb eins.
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9: Ich bin Sven Hopf. Aufatmen am Bleilochstausee. Nach dem Verdacht einer Verunreinigung hat das Landratsamt Schleiz das Badeverbot wieder aufgehoben. Aktuelle Laborproben zeigen wieder normale Werte, heißt es in einer Mitteilung.

die Schüler im Vogtland bereits heute in die Herbstferien starten, dauert es für die Kinder und Jugendlichen in Oberfranken noch 3 Wochen. Und dann öffnet am Hofer Eisteich auch wieder die Eislaufbahn, heißt es aus dem Rathaus. Mit hunderten teils aus ganz Deutschland angereisten Spielern ist der erste Möbel

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1: Es ist kurz nach halb eins. Einen schönen guten Tag, liebe Autofahrer. Achtung, auf der A9 Richtung München zwischen Triptis und Dittersdorf kommt es zu Behinderungen durch einen defekten LKW auf den Standstreifen. Zudem liegen noch Reifenteile auf der Fahrbahn. Vorsicht also an dieser Stelle. Geblitzt wird in Plauen, Dresdner Straße, stadtauswärts am Bushäuschen in der Grünfläche. Das ist uns vorhin gerade per WhatsApp reingeflattert. Sagen wir Dankeschön dafür. Und wenn Sie auch noch etwas sehen, Staus, Blitzer oder mehr, melden Sie es uns bitte. Das geht nach wie vor kostenlos unter 0800 30 30 113 oder gerne auch per WhatsApp. Diese Nummer im Netz auf vogtlandradio.de. Dankeschön und weiterhin eine gute Fahrt.
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0: hören wir doch nochmal so einen richtig alten Schinken rausgeholt aus den 70ern. Uriah Heep und Lady in Black. Aber ist auch mal wieder mal schön für den ein oder anderen, der mit diesen Songs vielleicht groß geworden ist, den wieder mal zu hören. Wir schauen jetzt mal aus dem Fenster und da lassen wir uns jetzt mal erläutern, wie das außerhalb des Studios und außerhalb ihrer Räumlichkeiten so weitergeht draußen.
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0: Und mit Anja Avolin. Hallihallo Anja.
2: Hallo Matthias.
0: Wie schnell doch so eine Woche vergeht, ne? Heute ist schon Freitag.
2: Oh, ratzfatz.
0: Ja.
2: Ratzfatz rum.
0: Und ja, ich denke mal, die meisten freuen sich aufs Wochenende. Aber das ist natürlich auch, die Freude ist natürlich auch ein bisschen abhängig vom Wetter. Wie wird's denn werden? Fangen wir mal mit dem heutigen Freitag an.
2: Ja, genau. Also inzwischen sind die Wolken ja schon tatsächlich ein bisschen dichter und zahlreicher geworden. Die Sonne hat da jetzt nicht mehr wirklich viel Platz zu scheinen und temperaturmäßig sind wir auch schon mal ein bisschen nach oben gegangen. Also wir liegen jetzt schon mal so zwischen 8 und 12 Grad. Ja, und es ist auch ein bisschen windiger geworden. Und die ersten Regenwolken, die pirschen sich so langsam vom Thüringer Wald her jetzt ran. Sodass es am Nachmittag dann nachher auch wirklich anfängt, etwas zu regnen. Das ist anfangs nicht viel, wird nachher ein bisschen mehr. Und der Wind wird halt auch einfach noch ein bisschen stärker und böiger, sodass das Ganze schon eine ungemütliche Kiste wird. Temperaturmäßig ist da jetzt nicht mehr viel drin. Da kommt vielleicht nochmal ein Grad in Plauen oder Zwickau dazu, dass wir die 13 Grad erreichen. Aber mehr wird das dann auch nicht sein heute. Mhm.
0: Gestern Nachmittag hatten wir ja auch schon mal so ein richtig fettes Regengebiet über uns. Mhm. Also da hat es ganz schön geschüttet. Also heute auch nochmal so ein bisschen. Wie starten wir denn dann ins Wochenende? Morgen am Samstag?
2: Ja, dieses Regengebiet zieht in der Nacht dann durch. Morgen sind vielleicht noch hier und da ein paar Reste übrig, aber viel ist das dann nicht mehr. Der Wind beruhigt sich morgen ein bisschen, also er weht nicht mehr ganz so kräftig, ist aber nach wie vor böig und auch herbstlich, wie es sich gehört. Zwischen den Wolken guckt hier und da tatsächlich mal ein bisschen Sonne durch, aber die Wolken sind in der Überzahl und einzelne Schauer sind auch im Laufe des Tages dann immer noch mal möglich, aber es ist jetzt nicht flächendeckend. Temperaturmäßig landen wir morgen bei 11 bis 16 Grad.
0: Also insgesamt recht trüb und grau von Sonne, nicht allzu viel zu sehen.
2: Nee, genau.
0: Ja, und der Sonntag, macht der wenigstens seinem Namen alle Ehre?
2: Also der hat tatsächlich ein wenig mehr Platz für die Sonne, hat aber auch

0: viele Wolken und nachmittags ein paar Schauer mit dabei. Er ist zeitweise nur noch windig, also insgesamt lässt der Wind auch weiter nach und die Temperaturen werden so bei 10 bis 13 Grad landen. Also der ist ein bisschen frischer, aber grundsätzlich kann man raus und kann was unternehmen, kein Thema.
1: Aber insgesamt so ein richtiger Eintopf von allem irgendwie was dabei, ne?
0: Ja, genau. Es ist ein bunter, herzlicher Mix. Genau so ist das, wie sich das gehört.
1: Ja, okay, Anja, dann sage ich Dankeschön und wünsche dir natürlich ein schönes Wochenende. Mach's gut, ne?
0: Danke gleichfalls. Ciao, ciao.
1: Ciao, ciao.

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2: Es ist sehr, sehr wechselhaft. Die Wolken dominieren. Es gibt nur wenig Platz für die Sonne. Hier und da schimmert sie mal durch. Aber das ist kaum der Rede wert. Ansonsten haben wir heute auch noch mit Niederschlägen zu rechnen. Vereinzelt sind die auch schon angekommen, so in der Gera- oder Zwickauer Richtung. Aber da kommt noch ein bisschen was. Der Regen verstärkt sich zum Nachmittag und Abend hin noch einmal. Die Temperaturen zwischen 10 und 12 Grad, etwas Wind ist noch mit dabei. Und wenn wir jetzt aufs Wochenende schauen, morgen und auch auf den Sonntag, da wird es ähnlich wechselhaft sein. Der Regen schwächt sich ab. Es kommt da hin und wieder immer mal noch ein bisschen was, aber es ist nicht mehr ganz so stark, wie es dann heute Nachmittag und Abend sein wird. Und die Sonne findet teilweise auch vereinzelt größere Lücken. Die Temperaturen am Wochenende, die pegeln sich so ähnlich ein, wie es heute auch schon ist, zwischen 10 und 14 Grad. Und jetzt haben wir es 13 Uhr.
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3: Ich bin Sven Hopf. Die Windenergieplanung der Regierung ist so und so schon auch im Vogtland ein Streitthema. Nun soll aber zumindest etwas Klarheit in den Entwicklungsprozess kommen. So hat das sächsische Infrastrukturministerium heute der Landesdirektion Sachsen eine sogenannte fachaufsichtliche Weisung erteilt. Die macht es nun möglich, einzelne geplante Windanlagen vorläufig zu untersagen, sollten diese den Planungen der regionalen Verbände im Wege stehen oder deren Arbeit erschweren. Betroffen sind auch Projekte, bei denen schon Genehmigungsverfahren angelaufen sind. Ziel ist es, die große Planung schneller und damit fristgerecht abschließen zu können. Nur so könne verhindert werden, dass auch geschützte Gebiete mit Windanlagen bebaut werden, so Infrastrukturministerin Regina Kraushaar. Aufatmen am Bleilochstausee. Nach dem Verdacht einer Verunreinigung hat das Landratsamt Schleiz das Badeverbot wieder aufgehoben. Aktuelle Laborproben zeigen wieder normale Werte, heißt es in einer Mitteilung. Bei einer Havarie vergangene Woche bei einem Zellstoffhersteller waren größere Mengen Abwasser in die Saale gelangt. Das war zwar nicht giftig, hatte dem Wasser schlagartig aber den Sauerstoff entzogen und so für ein Fischsterben gesorgt. Wegen eines hohen Krankenstandes müssen 2 Einrichtungen im Vogtland in der kommenden Woche ihren Betrieb ändern. Ganz geschlossen bleibt laut Stadtverwaltung das Hallenbad in Reichenbach am Rossplatz. Unterdessen gelten in der Touristinformation Bad Elster weiterhin bis Ende des Monats die Sonderöffnungszeiten. Damit bleibt weiter sonntags zu und unter der Woche ist nachmittags nur bis 16 Uhr geöffnet. Während die Schüler im Vogtland heute in die Herbstferien starten, dauert es für die Kinder und Jugendlichen in Oberfranken noch 3 Wochen. Dann öffnet am Hofer Eisteich auch wieder die Eislaufbahn. Bis Anfang März ist die Einrichtung dann wieder für jedermann geöffnet. Genutzt wird die Bahn außerhalb der Ferienzeit auch für den Schulsport. Eislaufen in Oelsnitzer Freibad Elstergarten ist unterdessen ab Mitte November möglich. Mit hunderten teils aus ganz Deutschland angereisten Spielern ist der erste Möbel-Biller-Cup im E-Darts ein voller Erfolg gewesen. Nun steht der Termin für die 2. Auflage bereits fest.
4: Wie Organisator Christoph Dietsch auf Facebook schreibt, wird das Event im nächsten Jahr vom 1. bis 3. Oktober über die Bühne gehen. Der Rahmen soll dabei noch größer werden. Es gibt bereits Kontakte zu bekannten Dartspielern aus Deutschland. Das Ziel, einen großen Namen zu einem Showturnier einzuladen. Ron Tamme, Vogtlandradio.
3: Erstmals seit Boris Becker vor 35 Jahren wird wieder ein deutscher Spieler am Ende des Jahres auf Platz 1 der Tennis-Weltrangliste stehen. Alexander Zverev ist die Spitzenposition nach seinem Auftaktsieg gegen Lokalmatador Yibing Wu beim Masters-Turnier in Shanghai im Grunde nicht mehr zu nehmen. Der genaue Termin für den Sprung auf die 1 hängt von Zverevs Erfolgen in den weiteren Turnieren dieses Jahr ab. Die aktuelle Nummer 1 der Welt, Jannik Sinner, fällt für den Rest der Saison aus und kann damit keine Punkte mehr holen. Das waren die Vogtlandradio-Nachrichten.
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2: Es ist jetzt gleich 4:01. Einen schönen guten Tag, liebe Autofahrer. Es ist ruhig auf den Straßen. Wir haben keine Störungsmeldungen vorliegen. Es gibt einen Blitzer in Plauen. Dresdner Straße stadtauswärts am Bushäuschen in der Grünfläche wird uns berichtet. Und wir geben es natürlich gerne weiter. Und wenn Sie auch was sehen, dann lassen Sie es uns bitte wissen. Das Ganze geht nach wie vor kostenlos unter 0800 30 30 113 oder auch per WhatsApp möglich. Und diese Nummer, die finden Sie im Netz auf voglandradio.de. Dankeschön und weiterhin eine gute Fahrt.
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2: Gleich mit dem Blick zur Wirtschaft. Machen wir gleich.

0: Der Georg, der Stengel mit seiner Nummer Mars, aber vom Mars zurück auf die Erde. Und da wollen wir mal schauen, was hier so los ist.
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2: Ich bin Lukas Wolf. Die Deutsche Telekom will den Einsatz von künstlicher Intelligenz im eigenen Unternehmen ausbauen und dadurch die Kosten senken. KI soll dort eingesetzt werden, wo große Mengen wiederkehrender Arbeit anfallen. Im Netzbetrieb, im Kundenservice, in der Softwareentwicklung und in Verwaltungsprozessen. Laut Unternehmenschef Tim Höttges verändere KI die Telekom von Grund auf. Sie mache die Netze noch besser und intelligenter, den Service persönlicher und eröffne neue Geschäftsmodelle. Vom KI-Assistenten im Telefonat bis zur souveränen Infrastruktur für Europas Industrie. KI erkenne Auslastung im Mobilfunknetz früher, unterstütze Beschäftigte im Kundenservice und helfe Anliegen direkt zu lösen. Im Geschäft mit Privatkunden sollen neue KI-Dienste ebenfalls zum Wachstum beitragen. Etwa die Live-Übertragung von Gesprächen im Mobilfunk. Im ersten Halbjahr hat ein Chatbot demzufolge bereits rund 2,6 Millionen Anrufe im Kundenservice übernommen. In den USA sei die Zahl der Anrufe beim Kundenservice um 55% gesunken. KI-Agenten bearbeiten

0: dort inzwischen 40% der Kundenkontakte.
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7: Es ist heute weitgehend dicht bewölkt. Ab und zu gibt es mal ein paar kleinere Auflockerungen, aber die Wolken dominieren und sie bringen teilweise Regen mit. Regenschauer, die sich zum Nachmittag und Abend hin auch noch verstärken werden. Morgen mit Beginn ins Wochenende schwächt sich der Regen ab, aber er bleibt uns dann noch auch morgen und am Sonntag erhalten. Es wird immer wieder mal hier und da einen Regenschauer geben. Ansonsten sehr wechselhaft übers Wochenende. Ein Sonne-Wolken-Mix bei Temperaturen zwischen 10 und 14 Grad. Es ist jetzt 13.30 Uhr, halb zwei.
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8: Ich bin Sven Hopf. Aufatmen am Bleilochstausee. Nach dem Verdacht einer Verunreinigung hat das Landratsamt Schleiz das Badeverbot wieder aufgehoben. Aktuelle Laborproben zeigen wieder normale Werte, heißt es in einer Mitteilung. Während die Schüler im Vogtland bereits heute in die Herbstferien starten, dauert es für die Kinder und Jugendlichen in Oberfranken noch 3 Wochen. Dann eröffnet am Hofer Eisteich auch wieder die Eislaufbahn, heißt es aus dem Rathaus. Mit hunderten teils aus ganz Deutschland angereisten Spielern ist der erste Möbel-Biller-Cup im E-Dart ein voller Erfolg gewesen. Nun steht der Termin für die zweite Auflage bereits fest. Anfang Oktober nächstes Jahr soll das Turnier zudem noch einen größeren Rahmen bekommen. Soweit Vogtland Radio kompakt.

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1: Kurz nach zwei. Einen schönen guten Tag, liebe Autofahrer. Es sieht gut aus auf den Straßen. Wir haben derzeit keinerlei

0: 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Dankeschön und weiterhin eine gute Fahrt.
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0: Gleich bei uns mit dem Songursprung und heute haben wir mal so ein bisschen in den 80ern gegraben. Ist spannend, bleiben Sie dran.

0: hier auf Vogtland Radio um 13:45. Und das ist genau der richtige Zeitpunkt für den Songursprung.
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2: Steamy Windows. Steamy Windows ist ein Lied von Tina Turner. Der Pop-Rock-Song wurde im November 1989 aus dem Album Foreign Affair ausgekoppelt. Steamy Windows wurde von Tony Joe White geschrieben und von Dan Hartman für Turners Album Foreign Affair produziert. Das Album erreichte Platz 1 in Deutschland, Österreich, Großbritannien und der Schweiz. Die Single Steamy Windows wurde immerhin ein Top-10-Hit in Belgien, Irland und Italien und erreichte in den meisten Charts, in denen es erschien, die Top 40. Musikalisch hat der Song auch Country-Einflüsse, bestärkt durch den eindringlichen Mundharmonika-Einsatz. Und so passt sich die Instrumentierung auch dem Text an. Der Songtext handelt von einer Liebesszene in einem Fahrzeug, bei der die Scheiben beschlagen. Steamy Windows, wörtlich bedampfte Scheiben. Der ein oder andere kennt es. Es ist die perfekte Atmosphäre für Tina Turner, die gebürtig aus Tennessee kommt, um tief in ihre Vergangenheit auf den Hinterhöfen des Südens einzutauchen und über Affären auf dem Hinterhof zu singen. Tina Turner, gebürtig Anna Mae Bullock, gab 2013 die amerikanische Staatsbürgerschaft auf und wurde Schweizerin. Dort verstarb sie am 24. Mai 2023 in Küsnacht. Ihr musikalisches Vermächtnis bleibt uns erhalten, nicht nur mit Steamy Windows.

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2: Ja, es ist grau und es bleibt grau, auch wenn sich hin und wieder mal eine Lücke für die Sonne auftut. Aber die Wolken sind einfach in der Überzahl. Und es wird heute auch noch Regen geben. Hier und da ist es ja schon passiert. Aber der Regen verstärkt sich zum Nachmittag und Abend hin. Da kommt schon noch so ein recht fettes Gebiet übers Vogtland gezogen. Die Temperaturen, die pendeln sich so um die 10-Grad-Marke ein. Und am Wochenende bleibt es auch sehr, sehr wechselhaft. Ein Sonne-Wolken-Mix, auch immer wieder mal ein paar Regenschauer möglich. Etwas Wind kommt dazu und die Temperaturen an beiden Tagen, am Samstag und auch am Sonntag, zwischen 11 und 14 Grad. Apropos 14, es ist 14 Uhr.
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3: Ich bin Sven Hopf. Die Windenergieplanung der Regierung ist so und so schon auch im Vogtland ein Streitthema. Nun soll aber zumindest etwas Klarheit in den Entwicklungsprozess kommen. So hat das sächsische Infrastrukturministerium heute der Landesdirektion Sachsen eine sogenannte fachaufsichtliche Weisung erteilt. Die macht es nun möglich, einzelne geplante Windanlagen vorläufig zu untersagen, sollten diese den Planungen der regionalen Verbände im Wege stehen oder deren Arbeit erschweren. Betroffen sind auch Projekte, bei denen schon Genehmigungsverfahren angelaufen sind. Ziel ist es, die große Planung schneller und damit fristgerecht abschließen zu können. Nur so könne verhindert werden, dass auch geschützte Gebiete mit Windanlagen bebaut werden, so Infrastrukturministerin Regina Kraushaar. Wegen eines hohen Krankenstandes müssen 2 Einrichtungen im Vogtland in der kommenden Woche ihren Betrieb ändern. Ganz geschlossen bleibt laut Stadtverwaltung das Hallenbad in Reichenbach am Rossplatz. Unterdessen gelten in der Touristinformation Bad Elster weiterhin bis Ende des Monats die Sonderöffnungszeiten. Damit bleibt weiter sonntags zu und unter der Woche ist nachmittags nur bis 16 Uhr geöffnet. Mit hunderten teils aus ganz Deutschland.

0: Deutschland angereisten Spielern ist der erste Möbel Biller Cup im E-Dart ein voller Erfolg gewesen. Nun steht der Termin für die zweite Auflage bereits fest.
1: Wie Organisator Christoph Tietscher auf Facebook schreibt, wird das Event im nächsten Jahr vom 1. bis 3. Oktober über die Bühne gehen. Der Rahmen soll dabei noch größer werden. Es gibt bereits Kontakte zu bekannten Dartspielern aus Deutschland. Das Ziel, einen großen Namen zu einem Showturnier einzuladen. Ron Tamme, Vogtlandradio.
0: Erstmals seit Boris Becker vor 35 Jahren wird wieder ein deutscher Spieler am Ende des Jahres auf Platz 1 der Tennis-Weltrangliste stehen. Alexander Zverev ist die Spitzenposition nach seinem Auftaktsieg gegen Lokalmatador Yibing Wu beim Masters-Turnier in Shanghai im Grunde nicht mehr zu nehmen. Der genaue Termin für den Sprung auf die 1 hängt von Zverevs Erfolgen in den weiteren Turnieren dieses Jahr ab. Die aktuelle Nummer 1 der Welt, Jannik Sinner, fällt für den Rest der Saison aus und kann damit keine Punkte mehr holen. Das waren die Vogtlandradio-Nachrichten.
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3: Es ist 3:14 Uhr. Einen schönen guten Tag, liebe Autofahrer. Es sieht gut aus auf den Straßen. Wir haben keine Störungen vorliegen. Aber Lutz hat uns gerade angerufen. Er sagt, in Blauen-Bertrand-Rotstraße, 30er-Zone, dort steht ein Caddy. Das war es aber auch schon. Wenn Sie noch was sehen, Staus, Blitzer oder mehr, melden Sie es uns bitte kostenlos unter 0800 30 30 113 oder gerne auch per WhatsApp möglich, diese Nummer im Netz auf vogtlandradio.de. Dankeschön und weiterhin eine gute Fahrt.
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3: Ja, und was machen wir denn gleich? Wir klopfen gleich mal, heute ist ja Freitag, ja. Da klopfen wir gleich mal an die Tür der Landrätin. Mal sehen, wie man da ist.

0: Die Hooters hier auf Vogtland Radio gespielt. Es ist 14 Uhr und genau 15 Minuten. Heute ist Freitag und jeden Freitag um diese Zeit ist die Landrätin bereit.
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3: Nu grüßt euch, meine Guten. Ich bin's wieder, euer Landrätin. Hey, was haben ich die Woche im Vogtlandradio gehört? In Daime wird itze Gold abgebaut. Fei wirklich? Schwarzes Gold in Daime. Du geht's ja itze richtig aufwärts zwischen Rossbach und der Ziegenschweiz. Du ist Daime ja der Speckgürtel von Blaue. Du gibt's dann auch kein ordinäres Schlachtfest mehr, sondern die Gala der goldenen Sau. Vielleicht macht dann auch endlich die Tankstelle an der Hauptstraße wieder auf. Wie? Ach na, warte mal. Schwarzes Gold von Daime ist ja gar kein Erdöl. Das sei ja ne dunkelgraue Star. Aber apropos schwarzes Gold. Im Vogtland und auch in Daime wieder gibt's ja auch weißes Gold. Ich mein damit aber nicht Weißgold oder Salz oder schon gar nicht Rauschgift. Na, es geht um die Milch und die soll ja bald Müllermilch heißen. Da macht der Müller eben woanders extra zwei Betriebe dicht, na, damit er in die Vogtlandweide in Blaue groß investieren kann. Nun hoffentlich geht das gut. Vielleicht soll du eher ein Melker statt ein Müller einsteigen. Aber wie das eben so ist mit den Fachkräften heutzutage, vielleicht wäre ja doch das neue Transferzentrum Rheinbach die richtige Adresse.

0: Schließlich ist ein Transferzentrum eine Schnittstelle zwischen der Wirtschaft und der Wissenschaft, laut dem Internet. Und da wird's doch wohl noch ein paar gescheite Leute geben. Ich kann gar nicht verstehen, dass der Rheinbacher deswegen auf die Barrikaden gehen. Oder aber, vielleicht hat es auch gar nichts mit der Wirtschaft zu tun, sondern mit dem Fußball. Denn wenn die Rheinbacher bald gegen den VfC spielen, dann brauchen die bestimmt noch ein paar Transfers. Deswegen eben das Transferzentrum. Na, da gucke ich mal durchs Transferfenster.
1: Am Ende ist es ganz was anderes. Und dort gibt's einen Goldtransfer. Und schon sind wir wieder in Diamond.

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17: Es ist ein grauer Herbsttag, muss man so sagen. Die Lücken für die Sonne, die sind recht klein. Da muss man schon genauer hingucken und lange suchen. Die dicken Wolken, die wir sehen, die bringen auch Regen mit. In einigen Gebieten des Vogtlandes geht da auch schon hernieder. Aber da kommt noch ein bisschen was Größeres. Auch im Laufe des Nachmittags und abends wird es wahrscheinlich fast überall Regenschauer geben, teilweise auch recht kräftig. Morgen mit Beginn des Wochenendes zunächst erst einmal ein grauer Start, auch mit Regenschauern verbunden. Im Laufe des Tages gibt es größere Auflockerungen und so geht das dann auch am Sonntag weiter. An allen Tagen haben wir Temperaturen zwischen 10 und 14 Grad. Es ist jetzt 14.30 Uhr, halb drei.
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18: Ich bin Sven Hopf. Die pädagogische Werkstatt der EO Plauen Gesellschaft kann sich über eine Finanzspritze freuen. Von der Volksbank Vogtland Saale-Orla gab es wie jedes Jahr einen Spendencheck in Höhe von 4.000 Euro. Das Geld fließt nicht nur in die Beschaffung von Materialien für die Workshops, sondern auch in andere Projekte. Die Windenergieplanung der Regierung ist so und so schon auch im Vogtland ein Streitthema. Nun soll aber zumindest etwas Klarheit in den Entwicklungsprozess kommen. So ist es laut dem sächsischen Infrastrukturministerium nun möglich, einzelne geplante Windanlagen vorläufig zu untersagen, sollten diese den Planungen der regionalen Verbände im Wege stehen oder deren Arbeit erschweren. Während die Schüler im Vogtland bereits heute in die Herbstferien starten, dauert es für die Kinder und Jugendlichen in Oberfranken noch 3 Wochen. Dann öffnet am Hofer Eisteich auch wieder die Eislaufbahn, heißt es aus dem Rathaus. Soweit Vogtland Radio kompakt.
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17: Es ist kurz nach 2:30. Einen schönen guten Tag, liebe Autofahrer. Es sieht gut aus auf den Straßen. Wir haben derzeit keinerlei Störungsmeldungen vorliegen, aber es gibt einen Blitz.

Schweizer. Der steht in Plauen in der Bertrand-Roth-Straße, ist eine 30er-Zone dort und da steht ein Caddy rum. Das hat uns Lutz gemeldet. Dankeschön fürs Melden. Wenn Sie auch noch etwas sehen, Staus, Blitzer oder mehr, melden Sie es uns bitte. Weiterhin kostenlos unter 0800 30 30 113 oder auch per WhatsApp. Und diese Nummer gibt es im Netz auf voglandradio.de. Dankeschön und weiterhin eine gute

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1: Na sehen Sie, wir sind schon am Nachmittag. Es ist jetzt kurz nach 14:30 und der Feierabend rückt für Sie bald näher. Ich wünsche Ihnen, dass das nicht mehr ganz so lange dauert, ja, und dass Sie bald ins Wochenende gehen können. Wenn Sie sich heute noch was vornehmen wollen, wir haben Freizeittipps für Sie und die gibt's gleich in wenigen Minuten.

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0: hier auf Vogtland Radio am Freitagnachmittag, 2:45. Aufwachen, Ricardo, aufwachen.
1: Ja, jetzt wo du es sagst, okay, ich bin da. Ja, ich bin wach. Ich bin
0: ja,
1: da.
0: Heute ist Bier- und Pizzatag, schon gewusst. Ist ein bisschen was für dich, ne? Oder?
1: Also völlig unbewusst ist mir das, jetzt wo du es sagst. Aber gut, dass ich da schon ein bisschen vorgelegt habe. Ja. Ich hatte einen Pizza wie gebraten, zumindest das zum Mittagessen. Ja, ja. Habe ich mir geholt.
0: Man weiß ja immer nicht, was von diesem Tag zu halten ist. Ist das ein Hinweis darauf, vielleicht das ein bisschen runterzufahren, den Konsum von.
1: Nein. Definitiv nicht.
0: Also heute eine Pizza bestellen, Bier.
1: Wir
0: dazu.
1: Wissen alle, dass wir wieder mehr Bier trinken müssen. Die Zahlen gehen nach unten. Ja, ja. Das haben wir letztens, ist noch gar nicht so lange her, da hieß
0: richtig,
1: es. Mensch,
0: genau, ja,
1: die
0: ja.
1: Brauereien klagen, es ist
0: aber
1: zu wenig Bier.
0: Der alkoholfreie Umsatz geht nach oben.
1: Ja,
0: ist ja auch okay.
1: Ist auch
0: ne?
1: Bier.
0: Okay.
1: Mag gut. Auch so sein, ja.
0: Wie auch immer Sie Ihren Nachmittag und Abend verbringen, mit welcher Mahlzeit und welchen Getränken, ist völlig wurscht, aber wir haben noch ein paar Tipps für Sie. Vielleicht ist was für Sie dabei.
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1: Ja, Pizza und Bier gibt's bei den Jungs wahrscheinlich auch, kann ich mir vorstellen zumindest. Aber mit einer einzigartigen Fusion aus Klassik, Pop und Jazz, da entsteht mit dem Duo Stieler und Lucaccio Musik voller musikalischer Virtuosität, vor allem Humor und jener seltenen Magie, die entsteht, wenn zwei Musiker seit Jahrzehnten blind einander vertrauen. 19.30 Uhr im Szenarium in Greiz.
0: Ja, wenn wir schon beim Bier sind, da habe ich auch noch was für Sie. Die Touristinformation Plauen lädt nämlich um 17 Uhr zu einer öffentlichen Bierverkostung in den Vogtlandgarten ein. Erfahren Sie in geselliger Runde Wissenswertes über die Geschichte des Bieres und Geschichten rund um den Biergenuss. Die rund einstündige Verkostung kostet 13 Euro pro Person und eine vorherige Anmeldung in der Touristinformation per Telefon oder E-Mail wäre nicht schlecht.
1: Das Kabarett Generation XY Ungelöst stellt Generation-Klischees auf den Prüfstand. Warum sind Jung und Alt einander oft näher, als sie denken? Ein unterhaltsamer Blick auf Gemeinsamkeiten, Unterschiede und die Frage, ob Alter wirklich etwas über Vorlieben, Werte und Lebensstil verrät. 19.30 Uhr gibt es da Antworten im Neuberinnenhaus in Reichenbach.
0: Ja, und wenn Sie noch Tipps haben, Sie wissen ja, Sie können uns das jederzeit gern zukommen lassen, am besten eine E-Mail schicken.
1: Ja, oder Bier und Pizza schicken, das funktioniert auch
0: das
1: super.
0: Das nehmen wir sehr gerne an, ja.
1: Aber die E-Mail auf jeden Fall an Freizeit.

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1: So, da sind wir wieder. Ricardo übernimmt und begleitet Sie durch den Freitagnachmittag in den
0: Abend. Ich muss mich ranhalten, ich muss noch schnell Bier holen.
1: Ja, okay, dann machen wir ganz schnell. Also, freuen Sie sich auf Ricardo Schulten-Jowotny, ich bin raus. Aber auch morgen am Samstag wieder für Sie da. Früh um 8 geht's los, wenn Sie mögen. Knöpfchen drücken und dann hören wir uns. Bis dahin, tschüss, Ihr Matthias König.

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2: Ja, dieser Freitagnachmittag, der zeigt, dass der Oktober eben auch von seiner schmuddeligen Seite kann. Ja, es ist immer mal wieder, ja, gibt immer wieder mal vereinzelt Regenschauer. Das wird auch bis in die Abendstunden so bleiben. Da kommen dann später auch nochmal, ja, größere Regengebiete, die auch mal einen kräftigeren Schauer mit im Gepäck haben. Die Temperaturen, da liegen wir aktuell bei 11 Grad. Ja, und das ist auch das Höchste, was wir heute da bekommen. Zum Abend hin dann, beziehungsweise zur Nacht, beruhigt sich das Ganze. Es bleibt aber zunächst mal dicht bewölkt. Und so geht es auch morgen in den Samstag hinein. Da kann es dann auch in den Vormittagsstunden hier und da nochmal tröpfeln. Ansonsten wird er Samstag ganz freundlich. Temperaturen so um die 14, 15 Grad bekommen wir. Nachmittags dann Mix aus Sonne und Wolken. Abends klart es dann sogar nochmal richtig auf. Der Sonntag, der etwas kommt ein bisschen kühler mit, kommt ein bisschen kühler daher, 11 Grad maximal, was die Temperaturen angeht. Hier und da mal vereinzelt Regenschauer, ansonsten ein recht kräftiger Wind und ein Mix aus Sonne und Wolken. Und damit haben wir es 15 Uhr.
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3: Ich bin Sven Hopf. Die pädagogische Werkstatt der EO Plauen Gesellschaft kann sich über eine Finanzspritze freuen. Von der Volksbank Vogtland Saale-Orla gab es wie jedes Jahr einen Spendencheck in Höhe von 4.000 Euro. Das Geld fließt nicht nur in die Beschaffung von Materialien für die Workshops, sondern auch in andere Projekte. Die Museumspädagogin Anke Kurzendörfer.
4: Es ist ja so, dass wir zum einen Vermittlungsangebote hier im Haus haben, immer zu EO Plauen. Und durch die überregionale Bedeutung seiner Person ermöglicht uns die Volksbank mit der Spende eben über die Landesgrenzen hinaus zu gehen und dort an Schulen zu arbeiten mit Kindern. Also das geht los, dass wir so fächer- oder schulbezogene Themen haben, wie zum Beispiel für den Deutschunterricht, Bildgeschichten, Bildbeschreibungen, Zusammenhänge erkennen, und dafür eignen sich die Bildgeschichten von Vater und Sohn einfach hervorragend. Und das ist auch Teil des Bildungsplans, sowohl in Thüringen, Sachsen oder bundesweit.
3: Mehr dazu auch gleich bei uns im Programm. Die Windenergieplanung der Regierung ist so und so schon auch im Vogtland ein Streitthema. Nun soll aber zumindest etwas Klarheit in den Entwicklungsprozess kommen. So hat das sächsische Infrastrukturministerium heute der Landesdirektion Sachsen eine sogenannte fachaufsichtliche Weisung erteilt. Die macht es nun möglich, einzelne geplante Windanlagen vorläufig zu untersagen, sollten diesen den Planungen der regionalen Verbände im Wege stehen oder deren Arbeit erschweren. Betroffen sind auch Projekte, bei denen schon Genehmigungsverfahren angelaufen sind. Ziel ist es, die große Planung schneller und damit fristgerecht abschließen zu können. Nur so könne verhindert werden, dass auch geschützte Gebiete mit Windanlagen bebaut werden, so Infrastrukturministerin Regina Kraushaar. Während Plauen Kultur

0: etwas auf die Beine stellen will, kann sich ab sofort um eine Finanzspritze bewerben. Laut Stadtverwaltung ist bis Ende Januar Zeit, Anträge für Kulturfördermittel einzureichen. Nach der Frist sind Einreichungen zwar noch möglich, jedoch gelten dann straffere Bedingungen. Die Förderrichtlinie und alle Formulare sind auf der Homepage der Stadt im Bereich Kulturreferat zu finden. Erstmals seit Boris Becker vor 35 Jahren wird wieder ein deutscher Spieler am Ende des Jahres auf Platz 1 der Tennis-Weltrangliste stehen. Alexander Zverev ist die Spitzenposition nach seinem Auftaktsieg gegen Lokalmatador Yiping Wu beim Masters-Turnier in Shanghai im Grunde nicht mehr zu nehmen. Der genaue Termin für den Sprung auf die 1 hängt von Zverevs Erfolgen in den weiteren Turnieren des Jahres ab. Die aktuelle Nummer 1 der Welt, Jannik Sinner, fällt für den Rest der Saison aus und kann damit keine Punkte mehr holen. Das waren die Vogtland-Radio-Nachrichten.
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2: 15 Uhr und 3 Minuten haben wir es damit. Schönen guten Tag auf die Straßen. Schönen guten Tag, liebe Autofahrer. Aktuell liegen uns keine Verkehrsstörungsmeldungen vor. Sie haben freie Fahrt auf den Straßen im Vogtland. Es gibt aber ja hier und da Stellen, wo es kostenpflichtige Fotos gibt. So unter anderem in Plauen. Da wird geblitzt. So melden uns unsere Vogtland-Radiohörer an der Bertrand-Roth-Straße im 30er-Bereich. Danke nochmal an Lutz fürs Weitersagen. Und sollten Sie noch was entdeckt haben, Staus, Blitzer, mehr, melden Sie uns bitte unter der 0800 30 30 113 oder gerne auch per WhatsApp-Nachricht die Nummer auf vogtlandradio.de. Dankeschön, kommen Sie gut an.
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2: Am Mikrofon für Sie, Ricardo Schuld, Nowotny.

0: Musik von Blur hier bei uns im Vogtlandradio an diesem Freitagnachmittag. 15 Uhr und 15 Minuten haben wir es. Ja, 4.000 Euro gab es für die kreative Nachwuchsförderung in Plauen. Mit dieser jährlichen Spende unterstützt die Volksbank Vogtland Saale Orla die pädagogische Werkstatt der EO Plauen Gesellschaft. Und wie solche Förderung in der Praxis aussieht, könnten oder konnten heute Schüler des beruflichen Schulzentrums EO Plauen selbst erleben. Gemeinsam mit der Hamburger Künstlerin und Gewinnerin des EO Plauen Förderpreises aus dem Jahr 2010, Line Hofen, durften sie zum Messer greifen. Allerdings ja, nicht um was kaputt zu machen, sondern um Kunstwerke zu schaffen. Denn Hofen hat sich auf eine ganz besondere Zeichentechnik spezialisiert.
1: Ich arbeite mit Schabkarton. Das ist ein Karton, der ist beschichtet mit Porzellanerde, also Kaolin, und überdruckt mit schwarzer Farbe. Und mit einem Cuttermesser kratze ich die schwarze Farbe ab und damit kommt das Weiß heraus und das Bild entsteht. Ich liebe es zu unterrichten. Man lernt auch so viel von der anderen Seite dazu, was für Themen die beschäftigt, welche popkulturellen Zitate die in ihre Bilder reinbringen würden.
0: Ja, was ziemlich einfach klingt, erfordert Geduld und Fingerspitzengefühl. Für ein kleines Bild benötigt die Künstlerin rund 30 Stunden. Die Schüler konnten heute selbst mal ausprobieren, wie viel Arbeit in dieser Technik steckt, und solche kreativen Bildungsangebote organisiert die pädagogische Werkstatt der EO Plauen Gesellschaft regelmäßig. So Museumspädagogin Anke Kurzendörfer.
2: Es ist ja so, dass wir zum einen Vermittlungsangebote hier im Haus haben, immer zu EO Plauen, und durch die überregionale Bedeutung seiner Person ermöglicht uns die Volksbank mit der Spende eben über die Landesgrenze hinauszugehen und dort an Schulen zu arbeiten mit Kindern. Also das geht los, dass wir so Fächer oder schulbezogene Themen haben, wie zum Beispiel für den Deutschunterricht, Bildgeschichten, Bildbeschreibungen, Zusammenhänge erkennen, und dafür eignen sich die Bildgeschichten von Vater und Sohn einfach hervorragend. Und das ist auch Teil des Bildungsplans, sowohl in Thüringen, Sachsen oder bundesweit.
0: Unterstützt wird die pädagogische Arbeit von der Volksbank Vogtland Saale Orla. Jedes Jahr stellt sie dafür 4.000 Euro zur Verfügung. Mit dem Geld werden neben Workshops an Schulen und vor Ort unter anderem Materialien angeschafft. Warum sich die Bank dafür engagiert, erklärt Andreas Hostalka von der Volksbank Vogtland.

0: Saale Orla EG.
1: Wir engagieren uns sehr stark in der Kinder- und Jugendarbeit und wir sehen natürlich hier in dem kreativen Teil von EO Plauen einen sehr schönen Ansatz, die Kinder dort zu unterstützen. Ist für uns ein sehr schönes Betätigungsfeld für die Kinder und ich sag mal, weg vom Handy, weg vom PC, kreativ zu werden mit den Händen und mit dem eigenen Kopf.
0: Und so entstanden heute aus schwarzen Kartons kleine Kunstwerke. Ja, manchmal muss man eben erst etwas wegkratzen, damit was Schönes zum Vorschein kommt.
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7: Ja, so ein bisschen ungemütlich ist es heute und wir müssen dann jetzt auch in den kommenden Stunden mit weiteren Regenschauern rechnen. Wir haben einen recht kräftigen Wind, ganz bei Temperaturen so um die 11 Grad. Später dann lässt zumindest der Regen nach, es bleibt aber noch erstmal, es bleibt dicht bewölkt bis in die Nacht oder durch die Nacht hindurch. Die Temperaturen dann zwischen 9 und 10 Grad, das sind so die Tiefstwerte. Morgen dann der Start in den Samstag ins Wochenende, zunächst erstmal unverändert, es bleibt da dicht bewölkt, gibt hin und wieder mal noch vereinzelt Regenschauer, später dann im Tagesverlauf. Gibt es aber Auflockerungen und die Sonne zeigt sich dann, wird also ein recht freundlicher Samstag und die Temperaturen klettern dann auch nochmal auf Werte so um die 14, 15 Grad. Der Sonntag dann ähnlich freundlich, aber etwas kühler kommt er daher. 15.30 Uhr haben wir es, 3:30.
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8: Ich bin Sven Hopf. Die pädagogische Werkstatt der EO Plauengesellschaft kann sich über eine Finanzspritze freuen. Von der Volksbank Vogtland Saale Orla gab es wie jedes Jahr einen Spendencheck in Höhe von 4.000 Euro. Das Geld fließt nicht nur in die Beschaffung von Materialien für die Workshops, sondern auch in andere Projekte. Die Windenergieplanung der Regierung ist so und so schon auch im Vogtland ein Streitthema. Nun soll aber zumindest etwas Klarheit in den Entwicklungsprozess kommen. So ist es laut dem sächsischen Infrastrukturministerium nun möglich, einzelne geplante Windanlagen vorläufig zu untersagen, sollten diese den Planungen der regionalen Verbände im Wege stehen oder deren Arbeit erschweren. In Pechtelsgrün ist ein betrunkener Autofahrer im Seitengraben gelandet. Laut Polizei kam der 42-Jährige in einer Kurve von der Fahrbahn ab. Ein Alkoholtest ergab rund 1,6 Promille. Soweit Vogtlandradio kompakt.
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7: 15.31 Uhr haben wir es kurz nach 3:30. Schönen guten Tag auf die Straßen. Schönen guten Tag, liebe Autofahrer. Ja, sieht gut aus auf den Straßen im Vogtland. Aktuell liegen uns keine Verkehrsstörungsmeldungen vor. Aber Blitze haben wir da. Haben uns unsere Vogtland-Radiohörer gemeldet und zwar in Plauen. Bertrand-Roth-Straße in der 30er-Zone, da stehen sie und Madeline hat sich gemeldet.
9: Hallo liebes Vogtland-Radio, es steht ein Blitzer in Edmatt, der blitzt in beide Richtungen.
7: Ja, vielen Dank fürs Weitersagen und sollten Sie auch noch was entdeckt haben, Staus, Blitzer, mehr, dann immer her damit unter der 0800 30 30 113. Sagen Sie es uns, wir sagen es dann gerne weiter oder schreiben Sie uns eine WhatsApp-Nachricht direkt ins Studio, die Nummer dazu finden Sie im Netz auf vogtlandradio.de. Dankeschön, gute Fahrt.
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7: Mit Ricardo Schuldner-Wodny. Hallo zusammen.

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0: Heinz Rudolf Kunze, die Zeit ist reif und was die Gespenster angeht, gebe ich ihm völlig recht, und wobei ich ihm auch recht gebe, ist, dass die Zeit reif ist, und zwar fürs Wochenende, das steht vor der Tür, und in Sachsen und Thüringen beginnen ja dann am Montag auch noch die Herbstferien, das ist ja super, ja, was wollen wir mehr? Ja, vielleicht hat auch der eine oder andere eine kleine Reise dann geplant, und da wünscht man sich natürlich schönes Wetter, wie wär's denn mit so einem goldenen Oktober nochmal, so wie wir ihn gerade erst hatten. Nun, sollte das nicht der Fall sein, und es sollte regnen. 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Wenn es im Urlaub also ordentlich schüttet, dann kann es unter bestimmten Bedingungen tatsächlich Geld zurückgeben. Also vorausgesetzt, man hat so eine Versicherung abgeschlossen. Hätte ich mal machen sollen, vor mehr als 12 Jahren auf meiner Hochzeitsreise, hätte ich gut gebrauchen können. Da hat es wirklich echt jeden Tag in Strömen geregnet. Ja, und wir haben uns dann schon gefreut, wenn es zwischendurch mal nur genieselt hat. Ja. Von dem Geld, was wir da wiederbekommen, hätten wir ja wahrscheinlich noch eine Hochzeitsreise hinten ranhängen können. Aber gut, ich schweife ab. Wissen Sie was? Eine schöne Reise war es trotzdem auf einer Hochzeitsreise. Das Wetter sowieso wurscht. Und deshalb wünsche ich dann mal allen schon, die jetzt in die Ferien starten, eine richtig schöne Zeit, ob mit oder ohne Regen. Vielleicht wurscht.
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3: Ja, so richtiges Schmuddelwetter, was wir da heute haben an diesem Freitagnachmittag. Also beziehungsweise ziehen jetzt in ordentlich Regengebiete gleich rein. Teilweise sind sie auch schon da. Also wir müssen noch mit einigen Regenschauern dann rechnen heute in den späten Nachmittagsstunden. Beziehungsweise auch in den Abendstunden. Wir haben einen recht lebhaften Wind mit dabei. Der schiebt die Wolken dann auch relativ zügig weiter, beziehungsweise neue Wolken rein. Allerdings bleibt es dann zumindest am späten Abend und in der Nacht einigermaßen trocken. Ja, hier und da kann es schon mal noch einen Tropfen geben. Die Tiefstwerte bei den Temperaturen in der Nacht zwischen 9 und 10 Grad, da verändert sich also zum Moment nicht allzu viel. Morgen dann der Start in den Samstag, ebenfalls erstmal stark bewölkt, gibt hier und da vereinzelt noch Regenschauern. Wir haben auch da noch einen recht kräftigen Wind, aber der sorgt dann dafür, dass die Wolken sich so ein bisschen auftun und die eine oder andere Lücke für die Sonne entsteht. Es wird freundlich werden dann spätestens am Nachmittag und die Temperaturen erreichen dabei Werte um die 14 Grad, der Sonntag dann im Grunde genommen ähnlich, aber nicht mehr ganz so warm. Maximal 11 Grad bekommen wir da und damit haben wir es jetzt 16 Uhr.
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4: Ich bin Sven Hopf. Die pädagogische Werkstatt der EO Plauen Gesellschaft kann sich über eine Finanzspritze freuen. Von der Volksbank Vogtland Saale Orla gab es wie jedes Jahr einen Spendencheck in Höhe von 4.000 Euro. Das Geld fließt nicht nur in die Beschaffung von Materialien für die Workshops, sondern auch in andere Projekte. Museumspädagogin Anke Kurzendörfer.
5: Es ist ja so, dass wir zum einen Vermittlungsangebote hier im Haus haben, immer zu EO Plauen. Und durch die überregionale Bedeutung seiner Person ermöglicht uns die Volksbank, mit der Spende eben über die Landesgrenzen hinauszugehen und dort an Schulen zu arbeiten mit Kindern. Also das geht los, dass wir so fächer- oder schulbezogene Themen haben, wie zum Beispiel für den Deutschunterricht, Bildgeschichten, Bildbeschreibungen, Zusammenhänge erkennen. Und dafür eignen sich die Bildgeschichten von Vater und Sohn einfach hervorragend. Und das ist auch Teil des Bildungsplans, sowohl in Thüringen, Sachsen oder bundesweit.
4: Wer in Plauen kulturell etwas auf die Beine stellen will, kann sich ab sofort um eine Finanzspritze bewerben. Laut Stadtverwaltung ist bis Ende Januar Zeit, Anträge für Kulturfördermittel einzureichen. Nach der Frist sind Einreichungen zwar noch möglich, jedoch gelten dann straffere Bedingungen. Die Förderrichtlinie und alle Formulare sind auf der Homepage der Stadt im Bereich Kulturreferat zu finden. In Pechtelsgrün ist ein betrunkener Autofahrer im Seitengraben gelandet. Laut Polizei kam der 42-Jährige in einer Kurve von der Fahrbahn ab. Ein Alkoholtest ergab rund 1,6 Promille. Der Mann musste zur Blutentnahme ins Krankenhaus. Der Schaden an seinem Wagen wird auf rund 4.000 Euro geschätzt. Für Zweitligist Krimmitschau stehen nach dem durchwachsenen vergangenen Wochenende in den kommenden Tagen erneut hochkarätige Gegner an. So müssen die Westsachsen heute nach Landshut. Am Sonntag kommt dann Bietigheim in den Sahnpark. Eispiratenverteidiger Mirko Sacher blickt zuversichtlich auf die beiden Partien.
6: Ich denke, man hat gesehen, wenn wir 60 Minuten lang unser Spiel machen, können wir jeden Gegner schlagen. Wir dürfen uns von den äußeren Faktoren nicht beeinflussen lassen, sei es jetzt wie sonntags eine missglückte Choreo oder andere Faktoren. Wir dürfen uns einfach davon nicht beeinflussen lassen, einfach unser Spiel machen und dann können wir beide Spiele gewinnen.
4: Das waren die Vogtlandradio-Nachrichten.
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1: 16 Uhr und 3 Minuten haben wir es damit. Schönen guten Tag auf die Straßen. Schönen guten Tag, liebe Autofahrer. Ja, sieht gut aus im Moment. Aktuell liegen uns ja keine Verkehrsstörungsmeldungen in dem Sinne vor. Lediglich in Oelsnitz gibt es ein Problem. Und zwar hat Anke sich gemeldet und sagt, die Ampel an der Kreuzung B92 und Hoferstraße, die scheint defekt zu sein, die schaltet nicht richtig um. Ja, also bitte aufpassen, vorsichtig fahren, gegenseitige Rücksichten haben sowieso oberstes Gebot. Dann haben uns unsere Vogtland-Radio-Hörer Blitzer gemeldet. Und zwar stehen sie in Plauen, in der Bertrand-Roth-Straße, in der 30-Zone. Und Andreas hat sich gemeldet und korrigiert den Blitzer von vorhin aus Eppmatt und sagt, der steht in Eichicht und blitzt beidseitig. Ja, danke schön dafür. Und sollten Sie auch noch was entdeckt haben oder was hinzufügen können, dann melden Sie sich bitte unter der 0800 30 30 113. Sagen Sie es uns, wir sagen es dann gerne weiter. Oder schreiben Sie uns eine WhatsApp-Nachricht direkt ins Studio. Die Nummer dazu finden Sie im Netz auf vogtlandradio.de. Dankeschön, gute Fahrt.
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1: Am Mikrofon für Sie, Ricardo Schuld, Novotny. Schönen Nachmittag Ihnen.

Musik aus Norwegen. Aha, aus den 80ern, natürlich 88 was. The Blood That Moves The Body. 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Und ja, öffnen die Insta, okay, erstmal entsperren, ja natürlich, das Smartphone entsperren, ja, geben Sie Ihren Code ein, genau, ja, die 4, ja, ja, genau. So, jetzt Instagram öffnen, jawohl, dann gehen Sie auf unser Profil Vogtland Radio, jawohl, dann sehen Sie da die Beiträge, ganz links sehen Sie die beiden Herren aus der Morgenabteilung, die da irgendwas über Morgenmuffel schwafeln, die nicht, die lassen sie links liegen, dann daneben gleich. Da ist der Beitrag quasi zu unserer Festbänkler-Aktion. Und alles, was sie da jetzt noch tun müssen, ist auf das Herzchen da drücken, dann haben sie das geliked und dann machen wir zusammen einen Kommentar, schreiben wir rein, ich will dahin. Und dann markieren Sie bitte noch jemanden, den Sie mitnehmen wollen. Ja? Schatzi wäre das jetzt in dem Falle von mir aus. Ja, so, und dann raus damit. So, dann steht's drin. Und dann sind Sie mit dabei, zumindest im Lostopf erstmal. Und ja, heute Abend 18 Uhr ist dann quasi Schluss. Bis dahin haben Sie noch Zeit, falls Sie noch beim Entsperren des Handys festhängen sollten. Ja, ist ja noch, sind noch ein paar Minuten. Ne? Ich drücke Ihnen auf jeden Fall mal ganz feste die Daumen. Und das hier ist Musik von Flor Jansen.

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7: Sven, hab ich's gesagt? Hab ich's gesagt? Ich hab's gesagt.
8: Ich sag einfach mal ja.
7: Ja, ich hab's gesagt, natürlich. Es regnet. Es ist nochmal ordentlich jetzt ein Regengebiet reingezogen bei uns ins Vogtland. Das Ganze bei Temperaturen so um die 11 Grad. Und das hält dann jetzt auch an bis in die Abendstunden hinein. Müssen wir mit Regenschauern rechnen. Teilweise können ja auch durchaus mal ein bisschen kräftiger ausfallen. Wir haben einen recht kräftigen Wind auch mit dabei. Und die Temperaturen dann später in der Nacht, wenn sich das Ganze dann so ein bisschen erholt hat, beruhigt hat, bleiben in etwa auf dem Niveau. Es wird also nicht sonderlich kalt in der Nacht. Morgen dann der Start in den Samstag. Ja, auch zunächst dicht bewölkt, hin und wieder mal noch ein paar vereinzelte Regentropfen. Ansonsten Auflockerungen, denn später, spätestens am Nachmittag, kommt die Sonne dann so richtig zur Geltung. Und es wird sogar angenehm warm, könnte man fast sagen, bei 14 Grad, was die Temperaturen angeht. Später dann, ja, eine klare Abend, klare Nacht. Und der Sonntag im Grunde ebenfalls freundlich. Am Vormittag kann es da hier und da mal ein paar vereinzelte Regenschauer geben. Und damit haben wir es 16.30 Uhr, halb fünf.
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9: Ich bin Sven Hopf. Die pädagogische Werkstatt der EO-Plauen-Gesellschaft kann sich über eine Finanzspritze freuen. Von der Volksbank Vogtland Saale-Orla gab es wie jedes Jahr einen Spendenscheck in Höhe von 4.000 Euro. Das Geld fließt nicht nur in die Beschaffung von Materialien für die Workshops, sondern auch in andere Projekte. Die Windenergieplanung der Regierung ist so und so schon auch im Vogtland ein Streitthema. Nun soll aber zumindest etwas Klarheit in den Entwicklungsprozess kommen. So ist es laut dem sächsischen Infrastrukturministerium nun möglich, einzelne geplante Windanlagen vorläufig zu untersagen, sollten diese den Planungen der regionalen Verbände im Wege stehen oder deren Arbeit erschweren. In Pechtelsgrün ist ein betrunkener Autofahrer im Seitengraben gelandet. Laut Polizei kam der 42-Jährige in einer Kurve von der Fahrbahn ab. Ein Alkoholtest ergab rund 1,6 Promille. Soweit Vogtlandradio kompakt.
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7: 16.31 Uhr haben wir es damit. Schönen guten Tag auf die Straßen. Schönen guten Tag, liebe Autofahrer auf der A4. Da klemmt es so ein kleines bisschen, und zwar Eisenach in Richtung Dresden zwischen Gera und Gera-Leumnitz. Da hat es einen Unfall gegeben. Unfallaufnahme aktuell auf dem Standstreifen. Also hier bitte besonders vorsichtig fahren. In Oelsnitz heißt gegenseitige Rücksichtnahme wird groß geschrieben. Hier ist die Ampel im Kreuzungsbereich B92 Hofer Straße defekt. Die schaltet nicht richtig um. Anke hat uns darüber auf dem Laufenden gehalten. Dankeschön dafür. Und geblitzt wird im Vogtland. Unsere Vogtland-Radiohörer haben Blitzer entdeckt. Und zwar in Eichicht, da stehen sie, blitzen beidseitig. Und in Plauen, Heidenreich, im stillen Grund, in grauer Caddy, möglicherweise in beide Richtungen. Heidenreich, stiller Grund. Naja, gut. Ralf jedenfalls hat ihn entdeckt. Danke fürs Weitersagen. Und sollten Sie noch was entdeckt haben, Staus, Blitzer, mehr, dann immer her damit. Unter der 0800 30 30 113 oder ganz einfach per WhatsApp-Nachricht die Nummer auf vogtlandradio.de. Dankeschön, gute Fahrt.
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2: Ja, der Freitagnachmittag zeigt sich von seiner ungemütlichen Seite. Gibt ja hin und wieder mal Regenschauer, die können ja auch durchaus mal kräftiger ausfallen dann in den Abendstunden. Ja, so lange zieht sich das auf jeden Fall noch. 10 Grad jetzt aktuell auf dem Thermometer. Wir haben einen recht frischen Wind mit dabei. Erst später dann am Abend, ja, lässt der Regen nach und ja, es bleibt dabei aber dicht bewölkt. In der Nacht die Tiefstwerte bei den Temperaturen denn so ähnlich, ja, wie jetzt im Moment. Da passiert also nicht allzu viel. Morgen dann der Start in den Samstag, ins Wochenende. Dicht bewölkt, hin und wieder mal noch ein paar Regentropfen hat er im Gepäck. Der Samstagvormittag zumindest, erst Nachmittag gibt es dann Auflockerungen und die Sonne zeigt sich da. Die Temperaturen erreichen dabei Höchstwerte um die 14 Grad. Ja, und der Sonntag im Grunde genommen mit ähnlichem Wetter, aber ein bisschen kühler kommt er daher. Maximal 11 Grad bekommen wir da. Und damit haben wir es jetzt 17 Uhr.
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3: Ich bin Sven Hopf. Erstmals haben sich Wanderwegewarte aus dem Sächsischen und dem Thüringer Vogtland zu einem gemeinsamen Austausch getroffen. Wie der Tourismusverband Vogtland mitteilt, ging es bei der Zusammenkunft in Elsterberg vor allem um die länderübergreifende Zusammenarbeit. Gelungene Beispiele sind vor allem die zuletzt frisch eingeweihten Wanderwege Burgleite und Pfad der Aussteiger. 30 Wegewarte, Ehrenamtliche und Mitarbeiter der Kommunen nahmen an der Veranstaltung teil. Die pädagogische Werkstatt der EO Plauen Gesellschaft kann sich über eine Finanzspritze freuen. Von der Volksbank Vogtland Saale Orla gab es wie jedes Jahr einen Spendencheck in Höhe von 4.000 Euro. Das Geld fließt nicht nur in die Beschaffung von Materialien für die Workshops, sondern auch in andere Projekte. Museumspädagogin Anke Kurzendörfer.
4: Es ist ja so, dass wir zum einen Vermittlungsangebote hier im Haus haben, immer zu EO Plauen, und durch die überregionale Bedeutung seiner Person ermöglicht uns die Volksbank mit der Spende eben über die Landesgrenzen hinauszugehen und dort an Schulen zu arbeiten mit Kindern. Also das geht los, dass wir so Fächer- oder schulbezogene Themen haben, wie zum Beispiel für den Deutschunterricht, Bildgeschichten, Bildbeschreibungen, Zusammenhänge erkennen, und dafür eignen sich die Bildgeschichten von Vater und Sohn einfach hervorragend. Und das ist auch Teil des Bildungsplans, sowohl in Thüringen, Sachsen oder bundesweit.
3: Wer in Plauen kulturell etwas auf die Beine stellen will, kann sich ab sofort um eine Finanzspritze bewerben. Laut Stadtverwaltung ist bis Ende Januar Zeit, Anträge für Kulturfördermittel einzureichen. Nach der Frist sind Einreichungen zwar noch möglich, jedoch gelten dann straffere Bedingungen. Die Förderrichtlinie und alle Formulare sind auf der Homepage der Stadt im Bereich Kulturreferat zu finden. In Pechtelsgrün ist ein betrunkener Autofahrer im Seitengraben gelandet. Laut Polizei kam der 42-Jährige in einer Kurve von der Fahrbahn ab. Ein Alkoholtest ergab rund 1,6 Promille. Der Mann musste zur Blutentnahme ins Krankenhaus. Der Schaden an seinem Wagen wird auf rund 4.000 Euro geschätzt. Für Zweitligist Krimmitschau stehen nach dem durchwachsenen vergangenen Wochenende in den kommenden Tagen erneut hochkarätige Gegner an. So müssen die Westsachsen heute nach Landshut. Am Sonntag kommt dann mit Bietigheim in den Sahnpark. Eispiratenverteidiger Mirko Sacher blickt zuversichtlich auf die beiden Partien.
5: Ich denke, man hat gesehen, wenn wir 60 Minuten lang unser Spiel machen, können wir jeden Gegner schlagen. Wir dürfen uns von den äußeren Faktoren nicht beeinflussen lassen, sei es jetzt wie sonntags eine missglückte Choreo oder ja andere Faktoren. Wir dürfen uns einfach davon nicht beeinflussen lassen, einfach unser Spiel machen, und dann können wir beide Spiele gewinnen.
3: Das waren die Vogtland-Radio-Nachrichten.
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2: 17:03 Uhr.

0: Minuten haben wir es damit. Schönen guten Tag auf die Straßen. Schönen guten Tag, liebe Autofahrer auf der A4. Bitte aufpassen. Eisenach in Richtung Dresden zwischen Gera und Gera-Leumnitz gibt es Behinderung nach einem Unfall. Und in Oelsnitz bitte vorsichtig fahren. Hier im Kreuzungsbereich der B92 Hofer Straße ist die Ampel wohl defekt. Sie schaltet nicht richtig um. So meldet uns Anke das. Dankeschön nochmal dafür. Und geblitzt wird. Unsere Vogtland-Radio-Hörer haben Blitzer entdeckt in Eichicht, dort bleibt beidseitig. Und in Plauen, Heidenreich, steht ein grauer Caddy. Möglicherweise blitzt auch der in beide Richtungen. Und sollten Sie auch noch was entdeckt haben, Staus, Blitzer, mehr, melden Sie uns ganz einfach, kostenlos unter der 0800 30 30 113 oder gerne auch per WhatsApp die Nummer auf vogtlandradio.de. Dankeschön, gute Fahrt.
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0: Im Studio am Mikrofon für Sie Ricardo Schulte-Nowotny, gleich mit dem Wirtschaftsticker.

0: Musik von Mort Schieber, Rome wasn't built in a day. Ja, Rom wurde nicht an einem Tag erbaut und ja, die Telekom erst recht nicht.
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2: Ich bin Lukas Wolf. Die Deutsche Telekom will den Einsatz von künstlicher Intelligenz im eigenen Unternehmen ausbauen und dadurch die Kosten senken. KI soll dort eingesetzt werden, wo große Mengen wiederkehrender Arbeit anfallen. Im Netzbetrieb, im Kundenservice, in der Softwareentwicklung und in Verwaltungsprozessen. Laut Unternehmenschef Tim Höttges verändere KI die Telekom von Grund auf. Sie mache die Netze noch besser und intelligenter, den Service persönlicher und eröffne neue Geschäftsmodelle. Vom KI-Assistenten im Telefonat bis zur souveränen Infrastruktur für Europas Industrie. KI erkenne Auslastung im Mobilfunknetz früher, unterstütze Beschäftigte im Kundenservice und helfe Anliegen direkt zu lösen. Im Geschäft mit Privatkunden sollen neue KI-Dienste ebenfalls zum Wachstum beitragen. Etwa die Live-Übertragung von Gesprächen im Mobilfunk. Im ersten Halbjahr hat ein Chatbot demzufolge bereits rund 2,6 Millionen Anrufe im Kundenservice übernommen. In den USA sei die Zahl der Anrufe beim Kundenservice um 55% gesunken. KI-Agenten bearbeiten dort inzwischen 40% der Kundenkontakte.
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4: 10 Grad haben wir aktuell auf dem Thermometer, stehen ja in weiten Teilen des Vogtlands, regnet es aktuell und ja, das zieht sich auch noch eine ganze Weile hin bis in den Abend hinein. Die Temperaturen dann später, ja, die bleiben im Grunde genommen fast so stehen da, 9 bis 10 Grad, da sind auch die Tiefstwerte in der Nacht. Der Regen lässt dann ja zum späten Abend in der Nacht etwas nach, später dann ja in der zweiten Nachthälfte kann es hier und da nochmal ein paar vereinzelte Regentropfen geben. Auch zum Start in den Samstag ins Wochenende rein. Dicht bewölkt ist es da und hier und da gibt es auch noch Regenschauer. Ansonsten lockert es dann im Tagesverlauf immer mehr auf und spätestens am Nachmittag zeigt sich dann die Sonne und die Temperaturen gehen rauf. Ja, auf sage und schreibe 14 Grad, das wird nochmal ganz angenehm, der Samstag. Der Sonntag, ja, da steht dem eigentlich nichts nach, nur ein bisschen kühler, maximal 11 Grad bekommen wir da. Damit haben wir es gleich 17.30 Uhr, halb sechs.
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5: Ich bin Sven Hopf. Neue Baustellen in Auerbach sorgen pünktlich zum Start der Herbstferien für erhebliche Änderungen im Busverkehr. Betroffen davon sind ab Montag unter anderem der Kreisverkehr Kaiserstraße und die Sorgaer Straße. Die pädagogische Werkstatt der EO Plauengesellschaft kann sich über eine Finanzspritze freuen. Von der Volksbank Vogtland Saale-Orla gab es wie jedes Jahr einen Spendencheck in Höhe von 4.000 Euro. Das Geld fließt nicht nur in die Beschaffung von Materialien für die Workshops, sondern auch in andere Projekte. In Pechtelsgrün ist ein betrunkener Autofahrer im Seitengraben gelandet. Laut Polizei kam der 42-Jährige in einer Kurve von der Fahrbahn ab. Ein Alkoholtest ergab rund 1,6 Promille. Soweit Vogtland Radio kompakt.
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4: 17.31 Uhr ist es, kurz nach halb sechs. Schönen guten Tag auf die Straßen, schönen guten Tag, liebe Autofahrer. Ja, viel ist nicht los, ist relativ ruhig auf den Straßen im Vogtland. Auf der A4 lediglich, da müssen wir ein bisschen aufpassen. Eisenach Richtung Dresden zwischen Gera und Gera-Leumnitz. Noch immer Behinderung nach einem Unfall da. Auf dem Seitenstreifen wird das Ganze abgehandelt und in Oelsnitz bitte aufpassen, hier ist die Ampel an der Kreuzung B92 und Hofer Straße defekt. Geblitzt wird bei uns im Vogtland in Plauen, im Heidenreich stehen sie da im stillen Grund. Ein grauer Caddy, der da möglicherweise in beide Richtungen blitzt und in Eichicht stehen sie ebenfalls und dort geht es ebenfalls beidseitig zur Sache. Sollten Sie noch was entdeckt haben, Staus, Blitzer, mehr, melden Sie uns bitte unter der 0800 30 30 113 oder gerne auch per WhatsApp, die Nummer auf vogtlandradio.de. Dankeschön, gute Fahrt.
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4: Mit Ricardo Schuld, Novotny.

Ja, bleiben Sie ruhig drin im Foxtrott. So machen wir weiter. Das ist Musik von Ken Laszlo, natürlich aus den 80ern. Hey, hey, Guy, hier ist Ihr Vogtland Radio. An diesem Freitagnachmittag, wir haben es jetzt 5:45 und so langsam nähern wir uns ja dem Wochenende, dem Feierabend sozusagen. Und was gibt's da Besseres, als hier dran zu bleiben ab 18 Uhr in den nächsten 2 Stunden dann unsere Afterwork-Party mit allem, was dazugehört. Ja, da haben wir den Musikkalender, schauen wir auf den heutigen Tag, zumindest was ja, Musikhistorisches angeht. Verraten kann ich schon mal so viel, John Lennon hat heute Geburtstag, aber der wird es nicht sein. Der wird nicht, heute meine ich die Beatles in unserem Musikkalender. Oh, gut, es gibt natürlich auch den Coverlover, Musik, die man ja, die ausgeborgt ist, von anderen nachgemacht und so weiter. Auch das bei uns dann in der Afterwork-Party. Und natürlich den Feierabendsong des Tages, der gehört genauso mit dazu. So, und jetzt tanzen wir weiter, gehen in eine schmutzige Disco, würde ich sagen. Dirty, Dirty Disco, so heißt die aktuelle Nummer von den Rough Traders, zusammen mit der kleinen Schwester von der Kylie Minogue, die ist ja Danny Minogue.

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1: Ja, zeigt sich ein bisschen von seiner schmuddeligen Seite dieser Freitag, ja, mittlerweile schon fast Abend. 9 Grad jetzt nur noch auf dem Thermometer, also es wird jetzt auch allmählich ein bisschen schattig sozusagen. Es gibt auch noch vereinzelt Regenschauer, teilweise dann auch zum Abend hin ein bisschen kräftiger können die da ausfallen. Wir haben auch einen recht lebhaften Wind, also im Großen und Ganzen der Freitagabend eine herbstliche Angelegenheit. Und das bleibt da auch, ja, in der Nacht ändert sich da nicht allzu viel. Der Regen, der lässt dann so ein bisschen nach und die Temperaturen, die bleiben im Grunde konstant, kann man sagen. So starten wir morgen rein ins Wochenende, in den Samstag mit vereinzelten Regenschauern auch da noch. Die Temperaturen klettern dann aber im Tagesverlauf bis auf 14 Grad, hängt damit zusammen, dass die Sonne sich dann doch nochmal, ja, durchsetzen kann. Spätestens am Nachmittag gibt es noch Sonne, Wolkenmix, freundliches Wetter. Das wird auch am Sonntag der Fall sein. Auch da gibt es hin und wieder mal noch vereinzelt Regenschauer. Ansonsten, da wechseln sich ebenfalls Sonnenwolken ab. Aber es wird ein kleines bisschen kühler, maximal 11 Grad bekommen wir da nur noch. Und damit haben wir es jetzt 18 Uhr.
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2: Ich bin Sven Hopf. Neue Baustellen in Auerbach sorgen pünktlich zum Start der Herbstferien für erhebliche Änderungen im Busverkehr. Betroffen davon sind ab Montag unter anderem der Kreisverkehr Kaiserstraße und die Sorgerstraße.
3: Wegen Sperrungen hier müssen die Linien 11, 20 und 60 weitreichende Umleitungen fahren. Dadurch fallen Haltestellen wie der Kristallpalast oder der Fröbelplatz vorübergehend weg. Positiv für Pendler, die Haltestellen am Pflegeheim und in der Feldstraße werden wieder regulär bedient. Auch die Anschlüsse am unteren Bahnhof zur Vogtlandbahn sind vollständig wieder hergestellt. Ron Tamme, Vogtlandradio.
2: Erstmals haben sich Wanderwegewarte aus dem sächsischen und dem Thüringer Vogtland zu einem gemeinsamen Austausch getroffen. Wie der Tourismusverband Vogtland mitteilt, ging es bei der Zusammenkunft in Elsterberg vor allem um die länderübergreifende Zusammenarbeit. Gelungene Beispiele sind vor allem die zuletzt frisch eingeweihten Wanderwege Burgleite und Pfad der Aussteiger. 30 Wegewarte, Ehrenamtliche und Mitarbeiter der Kommunen nahmen an der Veranstaltung teil. Wer in Plauen kulturell etwas auf die Beine stellen will, kann sich ab sofort um eine Finanzspritze bewerben. Laut Stadtverwaltung ist bis Ende Januar Zeit, Anträge für Kulturfördermittel einzureichen. Nach der Frist sind Einreichungen zwar noch möglich, jedoch gelten dann straffere Bedingungen. Die Förderrichtlinie und alle Formulare sind auf der Homepage der Stadt im Bereich Kulturreferat zu finden. In Pechtelsgrün ist ein betrunkener Autofahrer im Seitengraben gelandet. Laut Polizei kam der 42-Jährige in einer Kurve von der Fahrbahn ab. Ein Alkoholtest ergab rund 1,6 Promille. Der Mann musste zur Blutentnahme ins Krankenhaus. Der Schaden an seinem Wagen wird auf rund 4.000 Euro geschätzt. Für Zweitligist Krimmitschau stehen nach dem durchwachsenen vergangenen Wochenende in den kommenden Tagen erneut hochkarätige Gegner an. So müssen die Westsachsen heute nach Landshut. Am Sonntag kommt dann Bietigheim in den Sahnpark. Eispiratenverteidiger Mirko Sacher blickt zuversichtlich auf die beiden Partien.
4: Ich denke, man hat gesehen, wenn wir 60 Minuten lang unser Spiel machen, können wir jeden Gegner schlagen. Wir dürfen uns von den äußeren Faktoren nicht beeinflussen lassen, sei es jetzt wie sonntags eine missglückte Choreo oder ja, andere Faktoren. Wir dürfen uns einfach davon nicht beeinflussen lassen, einfach unser Spiel machen und dann können wir beide Spiele gewinnen.
2: Das waren die Vogtlandradio-Nachrichten.
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1: 18 Uhr und 3 Minuten haben wir es damit. Kurz nach 6. Schönen guten Abend auf die Straßen. Schönen guten Abend, liebe Autofahrer. Es klemmt so ein bisschen auf der A4 noch. Eisenach in Richtung Dresden haben wir noch keine Entwarnung. Ja, nach einem Unfall gibt es hier noch Behinderungen auf dem Standstreifen zwischen Gera und Gera-Leumnitz. So, und dann hätten wir noch in Oelsnitz die Ampel im Kreuzungsbereich B92 Hofer Straße ist defekt. Die schaltet nicht richtig um. Hier also bitte aufpassen, vorsichtig fahren. Geblitzt wird aktuell in Plauen. Im Heidenreich im stillen Grund steht ein grauer Caddy möglicherweise. Blitzt da beidseitig, also hier aufpassen, Fuß vom Gas. Und sollten Sie noch was entdeckt haben, Staus, Blitzer, mehr, melden Sie uns ganz einfach kostenlos unter der 0800 30 30 113 oder gerne auch per WhatsApp die Nummer auf vogtlandradio.de.

0: Dankeschön, kommen Sie gut an.
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0: Mit Ricardo Schult, Novotny, schönen Feierabend.

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0: Darf man bei Musik aus den 80ern von Klassikern sprechen? Ja, ich denke schon, in dem Fall auf jeden Fall. Quarterflash, Harden My Heart, hier ist hier Vogtland Radio. Am Freitagabend, wir haben es 18 Uhr und 16 Minuten, an diesem 9. Oktober. Und genau um dieses Datum dreht sich's, denn bei den Pet Shop Boys passt das Datum heute gleich mal doppelt.
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0: Ja, dann gehen wir zunächst ins Jahr 1993. Da stieg nämlich das Album Very der Pet Shop Boys auf Platz 1 der britischen Charts ein. Und tatsächlich, ja, es ist bis heute das einzige Pet Shop Boys Album, das in Großbritannien ganz oben stand. Glaubt man gar nicht, ne? So, darauf waren unter anderem Songs wie Go West, I Wouldn't Normally Do This Kind of Thing und Can You Forgive Her? Die erste Single aus dem Album. Und jetzt, 33 Jahre später, ausgerechnet heute, an diesem 9. Oktober, gibt's wieder ein neues Album von Neil Tennant und Chris Lowe, A Man from the Future. Beschäftigt sich mit dem Leben von Alan Turing, dem britischen Mathematiker und Computerpionier, der im Zweiten Weltkrieg entscheidend an der Entschlüsselung der Enigma-Codes beteiligt war. Das Werk hatten die Pet Shop Boys schon 2014 erstmals bei den BBC Proms präsentiert und jetzt nochmal neu bearbeitet. Muss zugeben, es ist so ein bisschen ein Konzeptalbum. Also das, die Hits sucht man da jetzt erstmal noch vergeblich. Also mir ist bis jetzt jedenfalls noch nicht. Ich habe einmal reingehört, noch nicht gelungen, da was zu finden. Lirum Larum, der 9. Oktober scheint aber trotzdem ja das Pet Shop Boys Datum zu sein. Deswegen jetzt Musik von den Pet Shop Boys. Can You Forgive Her?

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1: Ja, so ordentlich windig ist es an diesem Freitagabend. Ja, herbstlich, kann man auch sagen. Es ist mittlerweile auch recht frisch geworden, die Temperaturen. Da liegen wir jetzt ja, im einstelligen Bereich, 8 bis 9 Grad. Und wir müssen auch immer noch weiter mit Regenschauern rechnen. Also eher was zum Drinbleiben, sich gemütlich machen, vielleicht mal eine Decke ja, oder sowas. Ja, in der Art, ein bisschen auf der Couch bleiben. Dann, es bleibt auf jeden Fall ein bisschen unangenehm bis in den Abend hinein, dann auch später in der Nacht dicht bewölkt. Der Wind, der bleibt uns erhalten, den nehmen wir mit rüber ins Wochenende, in den Samstag, denn da starten wir, ja, kann man sagen, mit auch vereinzelten Regenschauern dicht bewölkt. Dann später aber im Tagesverlauf, da lockert es dann auf und die Sonne zeigt sich dann tatsächlich. Es gibt einen Sonne-Wolken-Mix. Die Temperaturen klettern auf Werte so um die 14 Grad. Also so ganz unangenehm wird der Samstag nicht oder das Wochenende. Sonntag im Grunde genommen steht eben nichts. Ein bisschen kühler wird der, maximal 11 Grad bekommen wir da.
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1: 18 Uhr, ja, in wenigen Sekunden, 31 haben wir es, kurz nach 6:30. Schönen guten Abend auf die Straßen, schönen guten Abend, liebe Autofahrer. Da ist nichts los weiter, es ist ruhig auf den Straßen im Vogtland. Ja, kein Wunder bei dem Wetter, wer will da schon draußen rumfahren. Uns liegen zumindest keine Verkehrsstörungsmeldungen vor, aber Anja hat sich gemeldet und sagt, der Blitzer in Eichig, der steht da immer noch bei Tempo 30. Da also aufpassen, Fuß vom Gas. Sollten Sie was entdeckt haben, Staus, Blitzer, mehr, dann immer her damit unter der 0800 30 30 113. Geht das nach wie vor kostenlos bei uns oder gerne per WhatsApp, so wie es Anja gemacht hat. Dankeschön nochmal dafür. Ja, dann die Nummer finden Sie im Netz auf vogtlandradio.de. Dankeschön, gute Fahrt.
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1: Mit Ricardo Schuld, Nowotny hier am Mikrofon an diesem Freitagabend für Sie. Gibt's hier gleich, wie gewohnt, den Coverlover, also praktisch geborgte Musik. Ja, gut nachgemacht auf jeden Fall. In wenigen Minuten. Vorher gibt's Musik von INXS, Beautiful Girl, danach ein bisschen ja, was Ostrockiges von Pankow. Dranbleiben.

So, Stevie Wonder, Ariana Grande, Faith. Und es ist so ziemlich genau das Gefühl, was ich immer so ein bisschen habe, wenn wir mit dieser ganzen Einkauferei endlich dann fertig geworden sind am Freitagabend, den ganzen Mist in den Einkaufswagen reingepackt, dann aufs Band gelegt, wieder zurück in den Einkaufswagen, in die Beutel, nach Hause gefahren, das Ganze hochgeschleppt und dann ausgepackt. Und wenn das vorbei ist, dann fühle ich mich genauso, wie dieser Song gerade geendet hat. Faith hier bei uns im Vogtlandradio. Und danach wird's deutlich ruhiger. Und das auch jetzt bei uns im Coverlover. Den gibt's nämlich jetzt.

Ja, also, es wird jetzt deutlich ruhiger, das kann ich Ihnen versprechen. Sie dürfen sich da gerne jetzt schon mal ein Gläschen Rotwein eingießen, sich das ein bisschen gemütlich machen, weil der Song, den wir heute im Coverlover haben, ja, der ist ein bisschen ruhiger Natur, habe ich glaube ich schon gesagt. Ne? Also, es gibt einen Song, den die meisten wahrscheinlich auch direkt mit niemand Geringeren verbinden als mit Annie Lennox, ja, kennt man als Sängerin von den Eurythmics. Dabei gab es No More I Love Yous, so heißt der Song, schon fast 10 Jahre früher. Das Original stammt nämlich von der britischen Band The Lover Speaks und erschien 1986. Ein großer Erfolg wurde das damals nicht. In Großbritannien reichte es gerade mal für Platz 58. Boah, ja komm, so schlecht ist das gar nicht. 1995 dann nahm Annie Lennox den Song für ihr zweites Soloalbum Medusa auf. Auf diesem Album übrigens war kein einziger eigener Song. Annie Lennox hat darauf ausschließlich Stücke anderer Künstler neu interpretiert. Also hätte auch Coverlover nennen können, die Platte. No More I Love Yous wurde ihr größter Solo-Single-Hit in Großbritannien, kam bis auf Platz 2 und brachte ihr später sogar einen Grammy ein. Also ein eher unbekannter 80er-Song und 9 Jahre später plötzlich ein internationaler Hit. Und jetzt gönnen wir uns den. Annie Lennox, No More I Love Yous im Original von The Lover Speaks.

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1: Ja, das Gute an diesem Freitagabend ist, jetzt sieht man es nicht mehr so. Es ist recht frisch geworden und es ist recht windig und es gibt auch immer wieder noch Regenschauer im gesamten Sendegebiet. Da zieht also noch ein ordentliches Regengebiet durch. Das zieht sich auch noch eine Weile.

0: bis in den Abend, bis in den späten Abend hinein. Erst dann, ja, fast in der Nacht, da hört es dann auf und es bleibt aber dicht bewölkt. Der Wind bleibt uns ebenfalls erhalten. Die Temperaturen aktuell bei 9 Grad, da ändert sich dann auch nicht allzu viel, sind auch gleichzeitig die Tiefstwerte in der Nacht. Morgen der Start in den Samstag ins Wochenende. Ja, im Grunde ändert sich auch da erstmal nichts. Es bleibt dicht bewölkt, gibt hier und da vereinzelt Regentropfen. Die Temperaturen erreichen dann aber im Tagesverlauf bis zu 14 Grad. Das hängt damit zusammen, weil die Sonne sich dann tatsächlich doch mal zeigt. Der Wind, der sorgt dafür, dass die Wolken so ein bisschen verschwinden. Es gibt so ein Sonne-Wolken-Mix, freundliches Wetter dann im Tagesverlauf, spätestens dann am Nachmittag. Die Aussichten dann der Sonntag. Ja, im Grunde ähnlich. Auch da Sonne, Wolken wechseln sich ab. Vormittags müssen wir mit ein paar Regentropfen rechnen. Und es wird ein bisschen kühler. Maximal 11 Grad bekommen wir da. Und jetzt haben wir es 19 Uhr.
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2: Ich bin Sven Hopf. Neue Baustellen in Auerbach sorgen pünktlich zum Start der Herbstferien für erhebliche Änderungen im Busverkehr. Betroffen davon sind ab Montag unter anderem der Kreisverkehr Kaiserstraße und die Sorgarstraße.
3: Wegen Sperrungen hier müssen die Linien 11, 20 und 60 weitreichende Umleitungen fahren. Dadurch fallen Haltestellen wie der Kristallpalast oder der Fröbelplatz vorübergehend weg. Positiv für Pendler: Die Haltestellen am Pflegeheim und in der Feldstraße werden wieder regulär bedient. Auch die Anschlüsse am unteren Bahnhof zur Vogtlandbahn sind vollständig wieder hergestellt. Ron Tamme, Vogtlandradio.
2: Der Unikatverein rund um die Weberhäuser in Plauen ist mit dem Sächsischen Bürgerpreis für außerordentliches Engagement im Kulturbereich ausgezeichnet worden. Die Preisträger wurden in der Dresdner Frauenkirche geehrt. Der Unikatverein kann sich damit über 5.000 Euro Preisgeld freuen. Er hat sich seit der Jahrtausendwende darum gekümmert, die Weberhäuser zu einem Kultur- und Wissenszentrum zu machen. Die Windenergieplanung der Regierung ist so und so schon auch im Vogtland ein Streitthema. Nun soll aber zumindest etwas Klarheit in den Entwicklungsprozess kommen. So hat das Sächsische Infrastrukturministerium heute der Landesdirektion Sachsen eine sogenannte fachaufsichtliche Weisung erteilt. Die macht es nun möglich, einzelne geplante Windanlagen vorläufig zu untersagen, sollten diese den Planungen der regionalen Verbände im Wege stehen oder deren Arbeit erschweren. Betroffen sind auch Projekte, bei denen schon Genehmigungsverfahren angelaufen sind. Ab dem Abend fahren am Geraer Hauptbahnhof keine Züge mehr. Grund sind Bauarbeiten am Schienennetz. Auch der Bahnhof selbst soll teilweise saniert werden, so die Deutsche Bahn. In den elektronischen Stellwerken Gera und Wolfsgefährt wird demnach auch die Software gewechselt. Montag in einer Woche sollen die Züge dann wieder rollen. Bis dahin werden Busse eingesetzt. Die pädagogische Werkstatt der EU Plauengesellschaft kann sich über eine Finanzspritze freuen. Von der Volksbank Vogtland Saale Orla gab es wie jedes Jahr einen Spendencheck in Höhe von 4.000 Euro. Das Geld fließt nicht nur in die Beschaffung von Materialien für die Workshops, sondern auch in andere Projekte. Auch in Schöneck, Gera oder Greiz sind sie unterwegs. In gut einer Woche kommen in Plauen zahlreiche Nachtwächter, Türmer und andere mittelalterliche Figuren zusammen. Die entsprechende Gilde veranstaltet in der Spitzenstadt ihre Regionaltagung. Es stehen unter anderem Führungen und Besuche von touristischen Einrichtungen in Plauen an. Das waren die Top-Themen des Tages.
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0: 19 Uhr und 3 Minuten, ja, gleich 4 Minuten haben wir es. Kurz nach 7. Schönen guten Abend auf die Straßen. Schönen guten Abend, liebe Autofahrer. Auf der A9. Bitte aufpassen, Richtung Berlin zwischen Dittersdorf und Triptis. Hier liegen Fahrzeugteile auf allen Fahrstreifen. Hier hat sich ein Unfall ereignet. Hier steht ein defekter LKW auf dem Standstreifen. Bitte fahren Sie hier entsprechend vorsichtig. Einen Blitzer haben wir noch heute Abend für Sie. Und zwar haben unsere Vogtland-Radiohörer uns gemeldet, dass in Eichicht geblitzt wird im 30er-Bereich. Dort vermutlich sogar in beide Richtungen. Also Fuß vorm Gas. Und sollten Sie noch was entdeckt haben, Staus, Blitzer mehr, melden Sie uns bitte unter der 0800 30 30 113 oder gerne auch per WhatsApp-Nachricht direkt ins Studio, die Nummer auf vogtlandradio.de. Dankeschön, kommen Sie gut an.
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0: Am Mikrofon für Sie, Ricardo Schult, Novotny an diesem Freitagabend. Rein ins Wochenende. Gleich mit dem Feierabendsong des Tages. Und

0: Musik von Duran Duran, Ordinary World. Ja, passt wunderbar auch ein bisschen, ja, zu dieser Herbststimmung, die wir da ja heute ziemlich intensiv spüren dürfen. Heute ist übrigens ja nicht nur ein Herbsttag, ein schmuddeliger, nee, es ist heute auch ein ganz besonderer Tag. Bier und Pizza haben wir schon geklärt, heute Nachmittag. Es ist aber auch der Curious Events Day. Da kommen wir jetzt dazu.
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0: Ja, Curious Events Day steht im Grunde genommen für den Tag der rätselhaften Ereignisse. Ich weiß nicht, ob Sie da heute schon welche hatten, aber es ist eben auch ein Tag für all die Fragen, auf die es irgendwie nie eine vernünftige Antwort gibt. Zum Beispiel, wo verschwinden eigentlich einzelne Socken in der Waschmaschine? Oder warum steht man immer an der Kasse an, an der es am längsten dauert? Und was wollte Nick Kirsche uns eigentlich mit The Riddle sagen? Gut, bei der letzten Frage, da kennen wir inzwischen immerhin die Antwort, nämlich gar nichts. Ja, Kirsche hat selbst gesagt, der Text sei im Grunde einfach Unsinn. Seine Plattenfirma hat damals trotzdem sogar einen Wettbewerb gestartet, bei dem die Fans das vermeintliche Rätsel lösen sollten. Ja, gut, kann man nicht viel bei raus. Ne? Perfekt, aber trotzdem für heute, für den heutigen Tag, unser Feierabendsong des Tages. Hier ist Nick Kirsche, The Riddle.

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4: Ja, Schmuddelwetter, das ist das, was wir heute am Freitagabend haben. 9 Grad auf dem Thermometer. Es ist recht pustig. Wir haben ordentlichen Wind noch mit dabei. Und Regenschauer, die gibt es ebenfalls noch oben drauf und das auch noch ein paar Stunden. Ja, müssen wir noch ein bisschen Geduld haben. Es hört dann auf, ja, aber es bleibt dicht bewölkt. Den Wind, den nehmen wir auch mit rüber zum Start ins Wochenende. Die Temperaturen in der Nacht bin ich noch schuldig, 9 bis 10 Grad. Also da passiert zumindest erstmal nicht allzu viel. Und wir starten in den Samstag rein, ja, mit dicken Wolken. Hier und da gibt es noch vereinzelt Regenschauer. Der Wind bleibt uns zumindest in den Morgen- und Vormittagsstunden erhalten. Später dann aber gibt es Auflockerungen und ja, es wird gar nicht mal so unfreundlich. Der Samstag mit 14 Grad, relativ angenehm und ja, Sonne und Wolken wechseln sich da ab. Das gilt auch für den Sonntag, der im Grunde ähnlich daherkommt.

0: vereinzelt mal noch ein paar Regenschauer. Ein bisschen Wind kommt wieder mit dazu. Deswegen das Ganze ein bisschen kühler. Maximal 11 Grad bekommen wir da.
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0: 19.30 Uhr haben wir es 7:30. Schönen guten Abend auf die Straßen. Schönen guten Abend, liebe Autofahrer. Auf der A9 klemmt's, beziehungsweise ist die aktuell gesperrt. Nürnberg Richtung Berlin zwischen Dittersdorf und Triptis. Nach einem Unfall staut sich's hier. Mehrere Kilometer mittlerweile, also hier müssen sie jedenfalls Geduld haben oder gegebenenfalls die Sache umfahren. Geblitzt wurde auch noch am Abend heute in Eichicht im 30er-Bereich. Und sollten Sie jetzt noch was entdeckt haben, Staus, Blitzer, mehr, dann melden Sie uns das bitte unter der 0800 30 30 113 oder gerne per WhatsApp die Nummer dazu. Finden Sie im Netz auf vogtlandradio.de. Dankeschön, kommen Sie gut an.
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0: Ja, schönes Wochenende wünscht schon mal Ricardo Schuld. Ne, wat nie.

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1: Feierabend ist dann, wenn nicht mehr jede Frage heute noch eine Antwort braucht. In diesem Sinne, einen schönen Abend Ihnen und ein schönes Wochenende.

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1: Auch in die Nacht hinein bleibt es weiter stark bewölkt mit kurzen Schauern und einem frischen Wind. Die Temperaturen sinken auf maximal 10 Grad. Morgen gibt es bei bis zu 14 Grad zwar auch sonnige Phasen, es sind aber weiter auch dichte Wolkenfelder unterwegs, die speziell am Vormittag noch vereinzelt Schauer mit sich bringen. Ähnlich sieht es am Sonntag aus bei maximal 11 Grad. Dazu ist es am Wochenende weiter recht windig.
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1: Ich bin Sven Hopf. Neue Baustellen in Auerbach sorgen pünktlich zum Start der Herbstferien für erhebliche Änderungen im Busverkehr. Betroffen davon sind ab Montag unter anderem der Kreisverkehr Kaiserstraße und die Sorgarstraße.
2: Wegen Sperrungen hier müssen die Linien 11, 20 und 60 weitreichende Umleitungen fahren. Dadurch fallen Haltestellen wie der Kristallpalast oder der

0: Rübeplatz vorübergehend weg. Positiv für Pendler. Die Haltestellen am Pflegeheim und in der Feldstraße werden wieder regulär bedient. Auch die Anschlüsse am unteren Bahnhof zur Vogtlandbahn sind vollständig wieder hergestellt. Ron Tamme, Vogtlandradio.
1: Der Unikatverein rund um die Weberhäuser in Plauen ist mit dem Sächsischen Bürgerpreis für außerordentliches Engagement im Kulturbereich ausgezeichnet worden. Die Preisträger wurden in der Dresdner Frauenkirche geehrt. Der Unikatverein kann sich damit über 5.000 Euro Preisgeld freuen. Er hat sich seit der Jahrtausendwende darum gekümmert, die Weberhäuser zu einem Kultur- und Wissenszentrum zu machen. Die Windenergieplanung der Regierung ist so und so schon auch im Vogtland ein Streitthema. Nun soll aber zumindest etwas Klarheit in den Entwicklungsprozess kommen. So hat das sächsische Infrastrukturministerium heute der Landesdirektion Sachsen eine sogenannte fachaufsichtliche Weisung erteilt. Die macht es nun möglich, einzelne geplante Windanlagen vorläufig zu untersagen, sollten diese den Planungen der regionalen Verbände im Wege stehen oder deren Arbeit erschweren. Betroffen sind auch Projekte, bei denen schon Genehmigungsverfahren angelaufen sind. Ab dem Abend fahren am Geraer Hauptbahnhof keine Züge mehr. Grund sind Bauarbeiten am Schienennetz. Auch der Bahnhof selbst soll teilweise saniert werden, so die Deutsche Bahn. In den elektronischen Stellwerken Gera und Wolfsgefährt wird demnach auch die Software gewechselt. Montag in einer Woche sollen die Züge dann wieder rollen. Bis dahin werden Busse eingesetzt. Die pädagogische Werkstatt der EU Plauengesellschaft kann sich über eine Finanzspritze freuen. Von der Volksbank Vogtland Saale Orla gab es wie jedes Jahr einen Spendencheck in Höhe von 4.000 Euro. Das Geld fließt nicht nur in die Beschaffung von Materialien für die Workshops, sondern auch in andere Projekte. Auch in Schöneck, Gera oder Greiz sind sie unterwegs. In gut einer Woche kommen in Plauen zahlreiche Nachtwächter, Türmer und andere mittelalterliche Figuren zusammen. Die entsprechende Gilde veranstaltet in der Spitzenstadt ihre Regionaltagung. Es stehen unter anderem Führungen und Besuche von touristischen Einrichtungen in Plauen an. Das waren die Top-Themen des Tages.

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1: Auch in die Nacht hinein bleibt es weiter stark bewölkt mit kurzen Schauern und einem frischen Wind. Die Temperaturen sinken auf maximal 10 Grad. Morgen gibt es bei bis zu 14 Grad zwar auch sonnige Phasen, es sind aber weiter auch dichte Wolkenfelder unterwegs, die speziell am Vormittag noch vereinzelt Schauer mit sich bringen. Ähnlich sieht es am Sonntag aus bei maximal 11 Grad. Dazu ist es am Wochenende weiter recht windig.
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1: Ich bin Sven Hopf. Neue Baustellen in Auerbach sorgen pünktlich zum Start der Herbstferien für erhebliche Änderungen im Busverkehr. Betroffen davon sind ab Montag unter anderem der Kreisverkehr Kaiserstraße und die Sorgarstraße.
2: Wegen Sperrungen hier müssen die Linien 11, 20 und 60 weitreichende Umleitungen fahren. Dadurch fallen Haltestellen wie der Kristallpalast oder der Fröbelplatz vorübergehend weg. Positiv für Pendler: Die Haltestellen am Pflegeheim und in der Feldstraße werden wieder regulär bedient. Auch die Anschlüsse am unteren Bahnhof zur Vogtlandbahn sind vollständig wieder hergestellt. Ron Tamme, Vogtlandradio.
1: Der Unikatverein rund um die Weberhäuser in Plauen ist mit dem Sächsischen Bürgerpreis für außerordentliches Engagement im Kulturbereich ausgezeichnet worden. Die Preisträger wurden in der Dresdner Frauenkirche geehrt. Der Unikatverein kann sich damit über 5.000 Euro Preisgeld freuen. Er hat sich seit der Jahrtausendwende darum gekümmert, die Weberhäuser zu einem Kultur

und Wissenszentrum zu machen. Die Windenergieplanung der Regierung ist so und so schon auch im Vogtland ein Streitthema. Nun soll aber zumindest etwas Klarheit in den Entwicklungsprozess kommen. So hat das sächsische Infrastrukturministerium heute der Landesdirektion Sachsen eine sogenannte fachaufsichtliche Weisung erteilt. Die macht es nun möglich, einzelne geplante Windanlagen vorläufig zu untersagen, sollten diese den Planungen der regionalen Verbände im Wege stehen oder deren Arbeit erschweren. Betroffen sind auch Projekte, bei denen schon Genehmigungsverfahren angelaufen sind. Ab dem Abend fahren am Geraer Hauptbahnhof keine Züge mehr. Grund sind Bauarbeiten am Schienennetz. Auch der Bahnhof selbst soll teilweise saniert werden, so die Deutsche Bahn. In den elektronischen Stellwerken Gera und Wolfsgefährt wird demnach auch die Software gewechselt. Montag in einer Woche sollen die Züge dann wieder rollen. Bis dahin werden Busse eingesetzt. Die pädagogische Werkstatt der EU-Plauengesellschaft kann sich über eine Finanzspritze freuen. Von der Volksbank Vogtland Saale-Orla gab es wie jedes Jahr einen Spendencheck in Höhe von 4.000 Euro. Das Geld fließt nicht nur in die Beschaffung von Materialien für die Workshops, sondern auch in andere Projekte. Auch in Schöneck, Gera oder Greiz sind sie unterwegs. In gut einer Woche kommen in Plauen zahlreiche Nachtwächter, Türmer und andere mittelalterliche Figuren zusammen. Die entsprechende Gilde veranstaltet in der Spitzenstadt ihre Regionaltagung. Es stehen unter anderem Führungen und Besuche von touristischen Einrichtungen in Plauen an. Das waren die Top-Themen des Tages.

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